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2: Guten Morgen am Mittwoch und der Blick auf die Kronehit-Wetterkarten schaut eigentlich genauso aus wie in den letzten Tagen. Es wird wieder super schön sonnig und am Nachmittag dann auch ziemlich warm für Ende September. 19 bis 27 Grad gehen sich aus. Jetzt aktuell ist es aber doch noch frisch zum Aufstehen. 9 Grad in Klagenfurt, 8 in Freistadt oder jetzt sind es 10 Grad bei dir in Steyr.
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2: Jetzt ist es 5.25 Uhr. Hey zu dir ins Auto. Das ist der Kronehit Verkehrscheck, powered by ÖAMTC. Und da läuft es wie gewohnt um diese Uhrzeit, also noch super entspannt. Du kommst gut voran.

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2: Schönen guten Morgen, 6:15 am letzten Mittwoch im September. Gehen wir es gemeinsam an. Wir sind wach für dich und stehen gemeinsam auf mit Marlene Birner.
3: Guten Morgen.
2: Julie Frey versorgt dich mit den Nachrichten.
4: Schönen guten Morgen.
2: Anita Ableidinger am Start.
5: Hallo, Morgen.
2: Und damit ist die Runde auch schon komplett. Nachrichten, Wetter und Verkehr. Auf geht's.
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3: Guten Morgen Mittwoch, wir starten in den nächsten schönen Herbsttag. Die Sonne setzt sich heute wieder durch und bringt 19 bis 27 Grad. Also es bleibt weiterhin überdurchschnittlich warm für Ende September. Jetzt aktuell ist es aber doch noch frisch. 10 Grad in Podersdorf, 10 in Schärding oder 11 Grad bei dir in Amstetten. Nur der Wind könnte heute noch ein bisschen lästig werden, vor allem dann am Nachmittag zwischen Niederösterreich und dem Burgenland.
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2: Freddy haben bei dir, Krone-Hit Verkehrscheck, powered by ÖAMTC. Das ist der Blick auf Österreichs Straßen, der geht um die Uhrzeit relativ flott, denn es ist aktuell nichts los, keine Verzögerungen, gute und vor allem sichere Fahrt. Jetzt mal die News mit Julie Frey.
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6: Künstliche Intelligenz soll weiterhin nicht staatlich reguliert werden. Das ist das Ergebnis des Treffens mit den großen US-Tech-Konzernen und Präsident Donald Trump in Washington. Trump sagt, von künstlicher Intelligenz gehe keine Gefahr aus. Die Aufsicht über KI sollen die Entwickler selbst behalten. Ab morgen gibt es in Österreich ein neues Recht auf Reparatur für viele Haushaltsgeräte und Handys. Das heißt, auch nach Ablauf der Gewährleistungsfrist müssen Hersteller eine Reparatur anbieten. Diese muss unentgeltlich oder zu einem angemessenen Preis erfolgen. Das Recht auf Reparatur gilt 7 bzw. 10 Jahre. Basis für dieses neue Recht ist ein EU-Gesetz, das vor 2 Jahren in Kraft getreten ist. Die Uni Wien zählt wieder zu den besten 100 Unis der Welt. Das ergibt das aktuelle Times Higher Education Ranking. Die Uni Wien bleibt auf Platz 95 wie auch im Vorjahr und ist damit die beste heimische Hochschule. Dahinter folgen die Med-Unis Wien, Graz und Innsbruck. Generell zeigt sich aus österreichischer Sicht, die Unis halten ihr Qualitätsniveau. Und Spanien gewinnt auch das 2. Spiel als Fußball-Weltmeister. Die Spanier setzen sich in der Nations League gestern Abend gegen Kroatien mit 4:1 durch. 2 Tore und eine Vorlage kommen von Youngster Lamine Yamal. England gewinnt in der gleichen Gruppe mit 2:0 gegen Tschechien. Und für Österreich geht es in der Nations League morgen auswärts gegen Irland weiter.
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1: 6:03, schönen guten Morgen. Starten wir gemeinsam rein in diesen Mittwoch mit der meisten Musik.
2: Cool, dass du schon Krone Hit aufgedreht hast. Hier ist die meiste Musik am Morgen jetzt mit Maroon 5 für dich. Guten Morgen.

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1: Schönen guten Morgen, 7 Minuten nach 6 ist es. Wir stehen gemeinsam auf, Mittwoch in der Früh. Und wir sind mit dem Tiernamenraten auf der Hundemesse in Tulln. Da kannst du uns live sehen.
2: Boah, ich habe ein bisschen Angst, ich sage. Ich habe so Angst, dass wir uns ein bisschen blamieren, dass es ewig dauert, bis wir dann auf die Namen dann der Hunde, die uns dann vorgestellt werden, dann draufkommen. Also da bin ich schon ein bisschen gespannt, wie es am Samstag dann wird.
3: Ich bin ja gespannt, ob nur wir Hundenamen raten und der Meinrad dann die Frauchennamen vielleicht lieber raten
2: wird wahrscheinlich gar nicht da sein.
1: Wahrscheinlich. Ja. Also ich hoffe, wir sehen uns am Samstag bei der Messe in Tulln. Tiernamen raten in Real Life. Jetzt machen wir es noch im Radio. Die Regina ist jetzt bei uns am Telefon aus Langenwang. Schönen guten Morgen. Du hast eine Schäferhündin und wir versuchen jetzt den Namen deiner Hündin zu erraten. Bitte den ersten Tipp.
4: Der Spitzname von ihr war Herzipinki, Bienchen oder Biniwini.
2: Herzipinki ist ja super niedlich. Das heißt Herzchen heißt sie vielleicht.
4: Nein.
2: Irgendwas mit Herz?
4: Nein, nichts mit Herz.
2: Oha, okay. Also das heißt, die Spitznamen bei dir sind einfach komplett abgesondert vom normalen Namen.
4: Nein. Herzi Binki, Bienchen und Bini Wini.
2: Ah, okay, also Binki ist das Ding.
4: Ja, so ähnlich.
2: Biene? Biene?
4: Ist rein. Es gibt einen Edelstein, der heißt auch so.
2: Bernstein?
5: Rubin?
4: Ja, sehr ähnlich. Es gibt einen Wein, der heißt Zweigelt.
2: Trink nicht so gern Wein.
4: Aber Rubin war schon sehr, sehr gut.
5: Ja, logisch.
4: Es reimt sich auf. Es reimt sich auf Regina.
3: Rubina.
4: Richtig!
3: Oh, was für eine Herleitung.
1: Also, okay, das haben wir schon halbwegs geschafft. Schauen wir mal, wie wir uns am Samstag bei der Messe in Tulln anstellen. Alle Infos findest du auch auf unserer Homepage auf krone.at. 9 nach 6 ist es.

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1: 14 Minuten nach 6 ist es. Guten Morgen, hier ist Konrad. Wir starten gemeinsam mit dir in diesem Mittwoch in 10 Minuten nochmal die Wetteraussichten für dich. Jetzt freuen wir uns wieder über einen Songverhörer. Du kennst das, oft singt man lauthals mit bei seinem Lieblingshit und hört dann aber was ganz anderes, als tatsächlich gesungen wird. Den Tom aus Mils in Tirol haben wir jetzt bei uns am Telefon. Schönen guten Morgen. Bei welchem Hit hörst denn du was ganz anderes?
2: Und zwar von der Lady Gaga bei Paparazzi. Da höre ich beim Chorus, also bei der Leadline immer raus. Wo? Papa wird sie, Pommes, oh wie geil.
3: Pommes, oh wie geil. Okay, dann hören wir uns die Stelle jetzt mal an und ich bin gespannt, ob man es wirklich so deutlich raushört.
4: Bei dieser Chorus-Line, was auch immer das heißt.
3: Pommes, oh wie geil.
5: Ah, wie gut.
3: Stell dir vor, im Songtext steht alles auf Englisch und dann plötzlich genau beim Chorus Pommes, oh wie geil. Jetzt kommt, Achtung.
4: Ja, einmal Pommes rot-weiß. Tom, großartiger Songverhörer. Danke dir vielmals.
2: Gerne, gerne. Danke auch.
1: Und wir freuen uns auch über und auf deinen Songverhörer. Jetzt gehe ich anmelden auf krone.at und jetzt freue ich auf die Pommes bei Lady Gaga. Paparazzi. 16 Minuten nach 6 ist es.

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5: Guten Morgen, 6.21 Uhr ist es, 9 Minuten noch, dann ist es 6:30 Uhr. Wir stehen gemeinsam auf, fein, dass du mit dabei bist. Jetzt die wichtigsten Infos für dich. Wir schauen, wie es auf den Straßen ausschaut. Da ist es noch relativ ruhig.
6: Yes.
5: Freddy hat die Infos. Und Wetteraussichten wird es dann im Laufe des Tages, auch wenn er schon relativ kühl beginnt, aber wir sind Ende September. Noch ein schöner sonniger Tag. Details jetzt gleich.
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7: Guten Morgen am Mittwoch. Und ja, jetzt in der Früh brauchst du schon noch eine Jacke oder einen dicken Pulli. Oder du heißt Freddy Hahn und bist Waldviertler und brauchst anscheinend nichts anziehen.
6: Richtig.
7: Ich verstehe das nicht. Aktuell 6 Grad in Leoben, 12 in Kufstein oder nur 11 Grad hier bei uns in Wien, Freddy. Oh, dass du nicht frierst, wenn ich dich nur anschaue.
6: Es
7: ich bin Pulli und du mit dem kurzen Shirt. Am Nachmittag wird es dann aber wieder spätsommerlich warm bei 19 bis 27 Grad. Dazu gibt es teils strahlend blauen Himmel. Also es bleibt eigentlich genauso wie in den letzten Tagen. Nur der Wind, der mischt sich heute auch noch dazu, vor allem von Niederösterreich bis ins Burgenland.
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6: Freddy Hahn bei dir, Krone-Hit-Verkehrscheck, powered by ÖAMTC. Das ist der Blick auf Österreichs Straßen, der geht um die Uhrzeit relativ flott, denn es gibt aktuell keine Verzögerungen, die länger dauern als 10 Minuten. Deshalb eine gute und vor allem sichere Fahrt.
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1: Guten Morgen, 6.35 Uhr, 5 Minuten nach 6:30 ist es. Ab morgen beginnt dann die Tankpreisbremse wieder zu wirken, die Spritpreisbremse. Wir werden jeden Cent brauchen, aber keine halben Sachen. Gib dich nicht mit 12 Cent pro Liter zufrieden, sondern du weißt, ich zwänge, möchte nicht sagen, geht sich irgendwie aus, aber ich passe in das Tankinator-Kostüm.
2: Du sprengst dich rein in dein Kostüm, glaube ich mal.
1: Genau, damit ich deine Tankrechnung bezahlen kann.
3: Ich finde es ja cool, dass du Tankrechnungen übernimmst, aber dein Kostüm, das ist wirklich eine Zumutung. Immer wenn ich Insta öffne oder auf Kronehit gehe, sehe ich ihn in so einer engen Strumpfhose, in seinem hautengen Kostüm mit Augenmaske. Ich will das nicht sehen.
1: Meine Kinder lieben dieses Kostüm.
3: Wirklich?
1: Ja.
3: Haben sie schon ausgedruckt zu Hause?
1: Ja, ausgedruckt nicht, aber sie finden es cool. Ja?
3: Also bitte keine Strumpfhosen, Meinrad.
1: Nur als Tankinator,
3: okay,
1: keine Sorge.
3: Ja.
1: Aber her mit deiner Rechnung. Auf Krone.at schickst du mir deine Tankrechnung.
2: Ja, ja, bei Preisen von rund 2 Euro pro Liter hilft der Meinrad auf jeden Fall gerne.
1: Also Manuel, die 139,19 Euro, ja, so sehr sie dich schmerzen, die Tankrechnung übernehme ich gern für dich. Ja.
4: Wow, perfekt. Perfekt, danke, danke.
1: Hat sich echt ausgezahlt, dass du auf 100 draufgegangen bist. Ich übernehme nämlich deine Tankrechnung, Jasmin.
5: Ja, vielen Dank, das freut mich. Das freut mich und die Kinder natürlich auch.
1: Aber die gute Nachricht ist, es schmerzt sich nicht mehr, weil ich die Tankrechnung übernehme für dich, Thomas.
4: Ach so, super. Vielen, vielen Dank. Das ist so gut.
1: Gerne, gerne. Legende. So. Und jetzt her mit deiner Tankrechnung auf krone.at. 6 Minuten nach 6:30 ist es. Die nächsten Nachrichten um 3:15 bei uns.

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5: Schönen guten Morgen, 6.45 Uhr, dreiviertel sieben ist es, hier ist Krone Hit. Wir senden ja hier in Wien aus dem 10. Bezirk und irgendwer hat den Weltrekord im Zwiebelanrösten gewonnen bei uns um 6 anscheinend.
6: Es ist absurd.
5: Ja, es riecht wie in der Dönerbude.
6: Ja, vor allem, es ist irgendwie die letzte halbe Stunde irgendwie ruhiger im Studio geworden. Alle haben so an sich gerochen heimlich.
5: Kurz einmal geschnuppert.
6: Und dann haben wir es einfach offen angesprochen, ob irgendwer hier fährt, weil es stinkt absurd. Und wenn man das Fenster aufmacht, kommt der Geruch aber von draußen. Es riecht irgendwie wie 1000 Kebabstände. Die gleichzeitig irgendwas vorbereiten.
5: Ja, vielleicht also, Anita, schade, dass du im Homeoffice bist.
7: Ja. Ich kann dir nur sagen, bei mir in Niederösterreich am Land ist es so, dass vor allem kurz vorm Wochenende dann die Gülle nämlich auf die Felder ausgetragen wird. Da habe ich, als ich mal aufgewacht bin, dachte ich mir so, oh nein, ist da jetzt irgendwas im Bett passiert? Aber es kam dann doch von draußen rein.
5: Gut, so viel zu unseren Problemen. Ich hoffe, dass Sie das mal ausführlich besprochen haben. Willkommen zurück im echten Leben. Tuli Ferrat, die Nachrichten. Guten Morgen, guten Morgen.
8: Schönen guten Morgen.
5: Freddy sagt dir auch, wie es auf den Straßen aussieht. Ja. Und wenn du extra zahlst, dann erfährst du auch, wie es im Waldviertel riecht.
9: Genau so ist es.
5: Und Marlene hat jetzt die Wetteraussichten. Guten Morgen.
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6: Guten Morgen Mittwoch und wenn ich da auf die Höchsttemperaturen von gestern schaue, könnte es echt ein Hochsommertag gewesen sein. 29 Grad waren es gestern bei dir in Landeck und auch heute geht es überdurchschnittlich warm weiter für Ende September. 19 bis 27 Grad sind wieder mit drin und es gibt super viel Sonnenschein. Und auch morgen bleibt es teilweise strahlend blau, aber ein paar Wolken mischen sich schon dazu, vor allem von Vorarlberg bis nach Salzburg.
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5: 6.47 Uhr, Freddy Hamm bei dir, Krone-Hit-Verkehrscheck, powered by ÖAMTC. Der Blick auf Österreichs Straßen, es läuft richtig gut. Kurze Verzögerungen gibt es bei den klassischen Pendlerstrecken, wie zum Beispiel auf der A7 in Oberösterreich. Da gibt es die ersten Verzögerungen Richtung Westautobahn. Grund ist dann nämlich eine Baustelle kurz vor dem Knoten Linz oder zum Beispiel in Wien auf der Tangente Richtung Süden. Auch hier Stop and Go zwischen Hirschstetten und dem Knoten Prater. Aber nichts Unübliches. Ansonsten läuft's, gute und vor allem sichere Fahrt. Die Nachrichten hat jetzt mal Julie frei.
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11: In Österreich schließen nur 6 von 10 Jugendlichen die Oberstufe ab, ohne sitzen zu bleiben. Das zeigt eine aktuelle Studie der OECD. Österreich schneidet damit deutlich schlechter ab als andere Industrienationen. Jugendliche mit Migrationshintergrund und Jugendliche mit Eltern ohne Studienabschluss haben es demnach besonders schwer, die Oberstufe generell positiv abzuschließen. Polen muss mehrere Flughäfen wegen russischer Angriffe schließen. Das teilt die Luftfahrtbehörde vor wenigen Minuten mit. Betroffen sind Lublin und Rzeszów nahe der Grenze zur Ukraine. Sie gelten als Drehkreuz für Militärhilfe an die Ukraine. Details zu den russischen Angriffen gibt es bisher nicht. Die Stadt Wien ist Opfer eines Cyberangriffs geworden. Unbekannte haben sich Zugriff auf die Server verschafft und dabei zehntausende interne Dokumente kopiert. Betroffen sind auch die Daten von 6000 Personen. Es gibt bisher keine Hinweise, dass diese veröffentlicht wurden. Die Sicherheitslücke ist laut der Stadt inzwischen geschlossen. Der englische Traditionsverein Manchester City wird wegen Finanzvergehen schuldig gesprochen. Das teilt die englische Premier League jetzt mit. Der mehrfache englische Meister soll unter anderem Scheingeschäfte gemacht und die Ausgabengrenzen überschritten haben. Das Strafausmaß ist noch offen. Es könnte von Geldstrafen über Punkteabzug bis hin zu Zwangsabstieg kommen. Manchester City bestreitet jegliches Fehlverhalten und will Berufung einlegen. Und erfreuliche Nachrichten für alle Game of Thrones Fans. 10 Jahre nach dem Ende der Erfolgsserie soll ein Film in die Kinos kommen. Das berichten US-Branchenblätter. Das Filmstudio Warner Bros. Plant den Film für 2029.
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1: Guten Morgen, 7:07 ist es, hier ist Krone Hit. Schön, dass du heute wieder mit uns aufstehst. Das ist ja fein, dass wir jeden Tag in der Früh Zeit mit zusammen verbringen. Und deswegen lade ich dich jetzt ein. Ein Blick hinter die Kulissen unserer Sendung. Wir gehen ja auch ab und an, ich erzähle nur die Sachen, die wir erzählen können, keine Sorge. Aber wir gehen ja auch ab und an gemeinsam aus am Abend.
2: Ja, und ich habe da eine ganz besondere Idee, was wir jetzt als nächstes machen können, wenn wir jetzt mal gemeinsam einen Abend zusammen verbringen.
1: Ui, da habe ich schon was vor.
2: Ja, warte, es kommt noch. Etwas, was wir noch nie gemacht haben, Manfred, weil wir kennen uns ja jetzt auch schon so lange und ich denke mir, jetzt können wir es auch mal wirklich mal versuchen.
1: Ein Satz, vor dem viele Männer Angst haben in einer langjährigen Ehe, was wir noch nie gemacht haben, aber heute können wir es mal versuchen.
2: Hast du wirklich Angst davor?
1: Ja, erzähl mal, ich weiß nicht, was wird denn?
2: Also, ich muss ganz kurz die Kamera einschalten, damit ich mal dein Gesicht sehe. Jetzt bin ich ja im Homeoffice und damit ich dich sehen kann.
1: Okay.
2: So, Manfred.
1: Aber schön, dass du im Liegen zuhörst, bitte.
2: Was hältst du von einem Spieleabend?
1: Ein Spieleabend?
2: Alter.
1: Super Idee. Wann ist denn der?
2: Ja, ich hätte halt mega Lust auf Brettspiele. Siedler von Catan zum Beispiel.
1: Ja.
2: Freddy und ich.
3: Wir richten uns terminlich nach dir, mein Lieber. Also wenn du Zeit hast, dann nehmen wir uns die Zeit.
1: Ganz lieb. Ich mach's wie die Star-Dirigenten, die sind ja, glaube ich, auf 5 Jahre hinweg schon ausgebucht. Da machen wir 2031, würde ich sagen, oder?
3: Ja? Das ist aber ambitioniert aus deiner Sicht.
1: Und das UNO bringe ich schon mit. Warum können wir nicht viel früher einfach normal weggehen?
2: Aber das haben wir ewig lang gemacht. Weißt du? Also wir sitzen ja normalerweise immer so in irgendeiner Hotelbar oder in unserem Restaurant. Ist ja langweilig. Ja, lass uns
1: dann komm ich da mit, das wäre ganz gut.
2: Ah, okay. Ja. Aber hast du jemals in deinem Leben schon mal ein Spiel gespielt? Vielleicht auch mit deinen Kindern?
1: Ja, natürlich.
2: Obstgarten zum Beispiel?
1: Hallo, UNO, meine Liebe. Schwarzer Peter. Und die halten die Karten so, dass du jede siehst, ja? Das sind die Herausforderungen, ja?
2: Ja, passt, 2031 habe ich schon eingetragen, gell? Ich freue mich schon.
1: Okay, gut, dann. Aber ist das nicht schön? Du hast im nächsten Jahrzehnt schon einen Fixtermin. Wer kann das behaupten? 9:07.

0: Guten Morgen, 14 Minuten nach 7 ist es. Hier ist Kronehit. Jetzt vor kurzem ein Blick hinter die Kulissen unserer Sendung mit dem gemeinsamen Spieleabend, aber es geht privat weiter. Captain.
1: Ich habe eine Story, die ich mit euch teilen möchte.
2: Oh. Hat das mit Fußball zu tun?
1: Nein, mit Padel-Tennis, aber auch nicht wirklich. Für die Handlung eigentlich nicht so wichtig. Okay. Danke der Nachfrage. Also jetzt nur dann reden, wenn ich jemanden anspreche.
0: Entschuldige, für alle, die jetzt noch immer dran sind und nicht umgeschalten haben, bitte.
1: Also, ich war Padel-Tennis spielen und demnach nicht zu Hause und habe nach dem Paddeln auf mein Handy geschaut, habe eine Nachricht von meiner Frau bekommen. Großbuchstaben. SOS. Rufzeichen.
2: Aha.
1: Große, dicke Spinne auf der Stufe.
2: Boah, fühle ich.
1: Hab's nicht geschafft, sie einzusaugen. Kinder sind kaum eingeschlafen deshalb. Hab jetzt alle Türen zugemacht und die Garderobe unten zugemacht. Bitte entfernen.
0: Aber das ist so eine klassische Frau-Nachricht, oder? Ich meine, du bist beim Padel-Tennis mit 5 Topmodels.
1: Es waren 4 andere Männer, aber auch okay.
0: Und dann kriegst du so eine SOS-Nachricht und möchtest einfach zurückschreiben, ich muss mich da noch um ein paar Sachen kümmern und die hier zu Ende bringen, aber dann komme ich gleich.
1: Naja, ich bin dann, hab dann gesagt, okay, Jungs, ich habe leider wirklich einen Notfall, ich muss weg. Nein, habe ich nicht. Wir haben gemütlich ein Bier getrunken, bin ich nach Hause gekommen und dann habe ich gesagt, wo war die Spinne? Dann habe ich gesagt, da. Und ich gehe dort halt hin, komme wieder zurück und sie so, ist sie weg? Und ich so, nein, die ist, also ich habe sie nicht entfernt, weil sie war halt nicht mehr dort. Was? Oh, oh mein Gott, da kann ich nicht schlafen. Habe ich gesagt, naja, glaubst du, die Spinne wartet jetzt, bis ich komme und sie wegräume? Und jetzt meine Frage an euch. Jo, ich habe ja fertig Tennis, also Padel-Tennis gespielt. Wie entfernt ihr Spinnen? Entfernt ihr sie überhaupt? Lasst ihr sie leben? Saugt ihr sie weg? Tötet ihr sie?
0: Naja, aber, Captain, warum hast du diesen aufgelegten Elfer nicht verwandelt? Du hättest doch sagen können daheim. Hab sie umgebracht. Wir sind in der Sicherheit.
2: Ja, und dann chillt sie plötzlich auf der Couch.
0: Ja, das ist eine zweite sein. Eine Cousine oder zweite, genau, das geht schon irgendwie. Ja.
2: Nein.
1: Teil von uns.
2: Wir haben sonst, kennst du das, diese Snappies, wo du das so drauf stülpst und dann drunter schiebst, da kannst du aber, das ist durchsichtig, kannst du reinschauen.
0: Also
2: ich hab das zu Hause noch nie selber verwendet.
0: Entschuldige, aber ganz kurz, wofür verwendest du das? Man stülpst drüber, es ist durchsichtig und man kann reinschauen.
2: Ja,
0: was ist das nochmal?
2: Das heißt Snappy, das
0: ja,
2: Ding.
0: Auch, ja. Kann man es auch nennen.
2: Okay, egal.
0: Gibt es auch mit Himbeergeschmack?
2: Okay. Das war mein Tipp an dich, also okay. Snappy ist ja gut, mit dem kannst du es leicht fangen.
0: Gut. Willkommen in der Hauptstadt der Sinnlosigkeit. Hier ist Kronehit. Guten Morgen.

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4: 7.22 Uhr, 8 Minuten noch, dann ist es 7:30. Hier ist Krone Hit. Guten Morgen heute am Mittwoch. Die Spritpreisbremse greift ab morgen.
5: Yes. Mhm.
4: Morgen statt heute. Das ist die Ausrede der faulen Leute. Das heißt, wir zahlen heute schon deine Tankrechnung. Mhm. Schick sie mir gleich. Ich bin gleich wieder als Tankinator unterwegs auf KroneHit.at. Vorher schauen wir, wie es auf den Straßen ausschaut. Probleme auf der A7 in Oberösterreich.
5: Jupp.
4: Details jetzt gleich. Und Marleen, 29 Grad gestern im Oberland in Tirol.
6: Ja, ja,
4: das ist crazy. Auch in Innsbruck. Bah. Also, der Herbst kann was.
7: Hast du die Chino rauf, die kurze, oder?
4: Du, nein, aber ich war ohne Sakko unterwegs. Also. Kannst du mir vorstellen, wie heiß es tatsächlich
6: war? War das eine ernst gemeinte Frage? Ja? Ich hätte meiner doch nie mit kurzer Hose
4: gesehen.
6: Ich bin
4: mit einer kurzen Hose auf die Straße, ich bin nicht im Schwimmbad.
6: Wie überlebst du den Sommer? Drinnen bei der Klimaanlage, ich habe ja 4 Stück in meiner Wohnung. Achso, Entschuldigung.
7: Ja, habe ich, aber und Leinenhose.
6: Achso, oh. Na gut. Ja?
4: Brauchst du sonst ein paar Textiltipps von mir? Kann ich helfen?
6: Danke.
4: Folgen wir mal auf Insta, ich bin der Textilking. Ja?
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6: Guten Morgen Mittwoch und der Blick auf die Kronet-Wetterkarten schaut eigentlich genauso aus wie in den letzten Tagen. Es wird wieder super schön sonnig und am Nachmittag dann auch, wie gesagt, ziemlich warm. 19 bis 27 Grad gehen sich auch heute wieder aus. Jetzt aktuell 9 Grad in Klagenfurt, 8 in Freistadt oder 10 Grad jetzt bei dir in Steyr.
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4: In 7:07, Fredi haben bei dir Krone-Hit-Verkehrscheck, powered bei ÖAMTC. Und jetzt schaut es endlich ein bisschen besser aus auf der A7 in Oberösterreich. Da hat es eine Unfallstelle auf der A7 Richtung Westautobahn Höhe Franzosenhausweg gegeben. Die Unfallstelle ist jetzt geräumt. Rückstau reicht zwar nach wie vor bis Dornach zurück, allerdings löst sich der Stück um Stück auf. In Wien auf der Tangente dauert es natürlich wieder länger, und zwar Richtung Süden von Hirschstetten bis zum Knoten Prater. Und auf der A2 stadteinwärts, also Richtung Wien, ist rund um den Knoten Vösendorf einiges los, aber sonst läuft's ganz gut. Sichere Fahrt!
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1: Guten Morgen, 7.36 Uhr ist es, 6 Minuten nach 7:30, wenn du heute schon tanken warst, ist der Tag eh gerettet. Aber es geht auch anders, ich übernehme nämlich deine Rechnung als Tankinator. Der Benjamin aus Wien ist jetzt bei uns am Telefon. Du lieferst ganz, ganz viele Sachen aus, bist viel mit dem Auto unterwegs. Was lieferst du denn genau aus?
2: Nachhaltige Takeaway-Verpackungen, also alles, was die Gastronomie braucht zum Essen verpacken, wenn es mit nach Hause kommt, da bin ich der Mann dafür.
1: Und ist es so, wie ich mir das vorstelle, dass du in dem einen oder anderen Restaurant dann gleich zum Essen eingeladen wirst?
3: Na, praktisch.
1: Na, Benjamin, wenn du schon da bist, magst
2: du
1: das Essen?
2: Ja, ganz genau. Ich werde schon immer an meinen Liefertagen nicht nur einmal, sondern teilweise dreimal am Tag eingeladen. Das kann man nicht immer annehmen, aber dann trinkt man halt mal einen Kaffee, aber ja.
1: Und das Schöne ist, Benjamin, wenn du Verstärkung brauchst, du könntest die Anita als Esserin mitnehmen. Also die liebt
2: ja,
1: nichts
2: gerne,
1: mehr als zum Essen eingeladen,
3: zu
1: unterstrichen
3: werden.
1: Ja, werden. Also sie würde das dann für dich abarbeiten. Ja, also der Benjamin muss weiter, aber ich bleib gerne da. Bitte, fangen wir an. Wie hoch war deine letzte Tankrechnung?
2: Ich glaube so um die 140 oder ein bisschen über 140
1: okay.
2: Euro.
1: Du weißt, ich bin als Tankinator unterwegs. Diese Spritpreise gehen einfach auf gar keinen Fall. Deswegen übernehme ich deine Tankrechnung natürlich.
2: Wow, das freut mich super. Ich habe nämlich noch nie was gewonnen. Ich habe mich letzte Woche erst angemeldet und eigentlich so just for fun. Freut mich super.
1: Du hast Glück. Tankrechnung übernehme ich. Und wie immer gibt's auch das Kleingedruckte. Die Anita hast du halt jetzt am Kreuz.
3: Bitte, ich bin da nicht dabei jetzt.
2: Ne, die nehmen wir schon mit, das macht nix.
1: Das
2: mal einen Tag
3: okay.
1: Ja, man kann es eigentlich kaum begeisterter sagen. Na gut, okay, die nehmen wir halt dann schon irgendwie mit.
3: Ja.
1: Benjamin, danke, dass ich sie an dich abgeben kann. Alles Liebe dir, ja? Schönen Tag.
2: Ja, danke euch noch. Ciao.
1: Ciao,
3: servus.
1: Und jetzt gleich her mit deiner Tankrechnung. Ärgern über die hohen Spritpreise war gestern auf krone.at. Guten Morgen, heute am Mittwoch. Jetzt ist 7.38 Uhr in 7 Minuten. Gibt es die nächsten Nachrichten für dich hier bei uns auf Krone Hit.

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5: Guten Morgen, 7.45 Uhr, 3.48 ist es. Hier ist Kronehit. Wir starten gemeinsam in diesen Mittwoch. Fein, dass du mit dabei bist. Heute der 30. September. Letzter Tag im September. Und im September haben ja ganz besonders viele Menschen Geburtstag.
6: Ja,
5: was vielleicht daran liegen könnte, dass vor 9 Monaten Winter war und Weihnachtsferien und so, oder?
7: So war das auch bei deinen Eltern, oder, Meinrad? Weil du hast ja auch im September Geburtstag.
5: Möglicherweise, ja. Ich war von Beginn an irgendwie schon dabei, aber ich erinnere mich nicht mehr.
7: Oh Gott.
5: Wie es genau war. Max Verstappen auf jeden Fall. Oh. Geburtstag, da wirst du feiern heute.
6: Happy Birthday, Max.
5: Ja.
8: Max Verstappen.
5: Bravo.
7: Ich schaue ja nie Formel 1, aber das kenne sogar ich.
6: Aber weißt du, was ich immer realisiere dann? Wenn jemand, der deutlich jünger ist als du, so viel erfolgreicher ist, das tut ein bisschen weh, ja?
5: Du, aber ich bin ja noch älter, daran muss man sich gewöhnen, ja? Das ist in Ordnung. So, zum Thema Erfolglosigkeit. Anita, Homeoffice ab Leidinger. Guten Morgen.
7: Fühle ich mich jetzt nicht angesprochen. Morgen.
5: Julie bei uns, doch, das ist ja das, was uns eint, oder? Für die Nachrichten zuständig. Du könntest es noch schaffen. Du bist die Jüngste von uns.
9: Guten Morgen. Ich werde alles geben.
5: Guten Morgen. Freddy, schön, dass du schon eingesehen hast.
6: Ja, es ist Max Verstappen, hole nicht mehr ein.
5: Es ist eine Sackgasse, macht aber trotzdem Spaß hier. Und Marlene, die Wetteraussichten bitte.
7: Zu mir magst du jetzt nicht sagen, wie erfolgreich ich bin?
5: Ja, ich könnte jetzt sagen, das, was du nicht hören möchtest. Als Erbin würde ich es auch ganz entspannt sehen.
7: Tschüss.
5: Guten Morgen.
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7: Guten Morgen am Mittwoch, wir starten in den nächsten schönen Herbsttag. Die Sonne setzt sich heute wieder durch und bringt 19 bis 27 Grad. Also es bleibt überdurchschnittlich warm für Ende September. Jetzt aktuell 7 Grad in Güssing, 10 in St. Pölten oder 13 Grad jetzt in Feldkirch in Vorarlberg. Nur der Wind könnte heute noch ein bisschen lästig werden, vor allem von Niederösterreich bis zu dir ins Burgenland.
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6: 7.47 Uhr, Freddy haben bei dir, Krone-Hit-Verkehrscheck, powered bei ÖAMTC. Wir sind in Niederösterreich auf der A2, Fahrt Richtung Graz. Obacht, kurz vor Vösendorf, da steht ein defektes Fahrzeug auf der Überholspur. Da bitte aufpassen, gibt bereits die ersten Verzögerungen. In Oberösterreich, bereits erwähnt, auf der A7 Richtung Westautobahn, die Unfallstelle ist an sich geräumt. Allerdings gibt es zwischen Dornach und der Hafenstraße immer noch abschnittsweise Stau plus 15 Minuten und ein schwerer Unfall auf der B127 zwischen Kleinzell und St. Martin. Deshalb ist da der Abschnitt gerade gesperrt. Da heißt es ausweichen über Landesstraßen. Ansonsten läuft's, gute und vor allem sichere Fahrt. Jetzt mal die News mit Julie Frey.
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10: Ab morgen müssen Rechnungen im Handel und der Gastronomie nicht mehr ausgedruckt werden. Der digitale Beleg wird mit dem Papierbon rechtlich voll gleichgestellt. Laut Finanzministerium sollen so Firmen entlastet und weniger Papiermüll anfallen. Die Rechnung kann per E-Mail, QR-Code oder App abgerufen werden, wie es bei manchen Supermarktketten bereits möglich ist. Kundinnen und Kunden können aber weiterhin den ausgedruckten Beleg verlangen. Künstliche Intelligenz soll weiterhin nicht staatlich reguliert werden. Das ist das Ergebnis des Treffens mit den großen US-Tech-Konzernen und Präsident Donald Trump in Washington. Trump sagt, von künstlicher Intelligenz gehe keine Gefahr aus. Die Aufsicht über KI sollen die Entwickler selbst behalten. Es sei für ihn wichtig, dass die USA den Vorsprung zu China halte. Die Uni Wien zählt wieder zu den besten 100 Unis der Welt. Das ergibt das aktuelle Times Higher Education Ranking. Die Universität Wien bleibt auf Platz 95 wie auch im Vorjahr und ist damit die beste heimische Hochschule. Dahinter folgen die Med-Unis Wien, Graz und Innsbruck. Beste Uni der Welt wird das 11. Mal in Folge, die University of Oxford in Großbritannien. Und Spanien gewinnt auch das zweite Spiel als Fußball-Weltmeister. Sie setzen sich in der Nations League gestern Abend gegen Kroatien mit 4:1 durch. Zwei Tore und eine Vorlage kommen von Youngster Lamine Yamal. England gewinnt in der gleichen Gruppe mit 2:0 gegen Tschechien. Und für Österreich geht es in der Nations League schon morgen weiter, auswärts gegen Irland.
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1: Und das machen wir am Samstag in Tulln. Da werden wir auf der Hundemesse auftreten. Mhm. Und werden dort live vor Ort versuchen, den Namen deines Haustiers, deines Hundes zu erraten. Bin gespannt, wie wir uns schlagen. Ja?
2: Was ziehst du eigentlich an, Meinrad? Weil du kannst fix bitte nicht im Anzug auf eine Hundemesse kommen. Das geht nicht.
1: Was möchtest du?
2: Ja, was normal ist, keine Ahnung, eine Jeans oder ein T-Shirt. Du kannst bitte nicht im Anzug auf eine Hundemesse, vor allem warum? Das sind alles voller Haare. Ja, das geht. Also, warum ein Anzug auf eine Hundemesse?
1: Ja. Nein, soll ich mich als Jäger verkleiden?
2: Nein,
1: oder
2: gar nicht. Nein, aber irgendwas Passendes.
1: Oder bodygepaintet, nackt oder so irgendwas, ja?
2: Okay, egal.
1: Okay, die Frage ist, wie wird es dort ausschauen? Und da gibt es einen, der sich auskennt, nämlich der Peter, der ist jetzt bei uns am Telefon. Der ist, ich möchte es mal ganz vereinfacht sagen, du bist mir nicht böse, Hundepräsident Österreichs, ich glaube, so kann man sagen. Ja. Präsident von alles jetzt bei uns in der Leitung. Peter, wie viele Hunde können wir da erwarten am Wochenende in Tulln?
3: Wir haben jetzt knapp 6.000 Hunde gemeldet. Mhm. Aus unglaublichen 240 Rassen. Also da wird ordentlich was los sein.
4: Aber was machen die Hunde dort? Dann ist irgendwie eine Bühne, ein Käfig. Ja, ich war noch nie auf einer Tiermesse.
1: Die laufen einfach frei herum.
4: 6.000 Hunde?
1: Ja.
4: Here we go.
1: Gibt es Leinenpflicht eigentlich?
3: Na, pass auf. Ja, freilich. Dort werden die Rassen nach Geschlecht und Alter von einem internationalen Richterkollegium nach ihrem Äußeren, nach ihrem Wesen und Charakter beurteilt. Und das anhand von sogenannten Rassestandards. Und da werden eben gesunde Hunde gesucht, die mit dem richtigen Charakter und ihren Rassemerkmalen, auch dem Äußeren, in besonders hohem Grad entsprechen.
2: Peter, wirst du bei unserem Jurypult auch mal vorbeischauen? Wir werden da ja sitzen. Der Meinrad ist Nichtskönner im Hunde.
1: In der ersten Reihe.
2: Nichtskönner beim Hunde erraten.
1: Entschuldige, für mich ist es schwierig. Ja. Entweder sitze ich beim Jurypult als Nichtskönner oder ich reihe mich mit den Hunden ein und hoffe, dass ich eine gute Bewertung von den Juroren bekomme.
4: Und ein Leckerli.
3: Okay, sehr gut. Ja. Na schau, wir werden genügend Gelegenheit haben. Es sind ja drei Shows am Samstag, ist was Großes, auch für Besucher, für Kinder. Wir sind froh, dass ihr mit uns die Zeit verbringt. Und ich glaube, wir werden da gemeinsam eine gute Show liefern.
1: Das glaube ich auch, Peter Berthold, Veranstalter. Und am Samstag sehen wir uns auf der Hundemesse in Tulln. Alle Infos gibt es online auf krone.at. 10 nach 8 ist es jetzt.

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1: 15 Minuten nach 8 ist es. Schönen guten Morgen heute am Mittwoch. Eine Sache, die du oft kennst, wenn du mit wem telefonierst und wenn du noch eine echte Person dazu erreichst, das ist ja auch nicht mehr sicher, dann drücken Sie bitte die 1.
2: Ja, mittlerweile ist auch Sie alles KI-gesteuert. Ich hatte das jetzt im Urlaub, wollte ich nur einen Tisch reservieren und da war so ein KI-Sprecher, der immer was vorgelabert hat. Und ich so, kann ich nicht mit irgendeiner normalen Person reden?
1: Echt furchtbar. Also ich muss sagen, mein Personal tut mir echt leid.
2: Ja,
1: muss ich alles, die armen Menschen, sie für mich einen Tisch reservieren. Egal. Ist es wirklich möglich, wenn du die Stimme einer Person hast, man denkt sich auch ein gleiches Gesicht dazu und so, zu erraten, wie alt jemand ist. Das werden wir jetzt wieder probieren. Wie alt klinge ich? Rebecca ist jetzt dran, aus Salzburg, aus Bürmoos. Und wir werden es versuchen, würde ich sagen.
2: Yes, ich hoffe, du bist ready. Die erste Frage kommt von Meinrad.
3: Rebecca, besitzt du bei dir im Schlafzimmer?
2: Oha.
3: Besitzt du bei dir im Schlafzimmer noch einen Wecker oder weckt dich jeden Tag das Handy?
4: Oh. Mir weckt jeden Tag das Handy.
2: Okay. Wer hat einen normalen Wecker, bitte?
3: Ja, ich möchte mich für diese unter 18 Frage zum Thema Schlafzimmer entschuldigen.
2: Was hast du? So eine richtige Aufstelluhr, wo du so draufhaust oben?
3: Nein, habe ich überhaupt nicht. Ich werde in der Früh von einem meiner Mitarbeiter geweckt.
2: Ja, genau.
3: Mit dem ersten Tee des Tages.
2: Mitarbeiterin, oder?
3: Ich möchte niemanden ausschließen.
2: Rebecca, schaust du noch ab und zu ins Fernsehprogramm, was heute so läuft, oder schaust du eh nur noch so auf Streaming-Plattformen?
4: Nein, das ist viel über Fernsehen. Weil auf der Streaming-Plattform, da habe ich kein Geduld, dass ich mal was suche und dann kicke ich durch den Fernseher.
2: Echt?
4: Ich schaue dann meistens gar nicht. Ich habe das halt laufen und dann klicke ich mich halt durch und dann denke ich mir, ah cool, da läuft irgendwas, irgendein Trash-TV meistens und dann laufe ich nebenbei.
2: Gell, Rebecca, das ist immer das Beste, wenn man fernschaut, und weil da eignet sich ja Trash-TV perfekt. Du drehst dir irgendwas auf, da musst du nicht ganz genau aufpassen, da wirst du vom Fernseher beschallt und dann scrollst du noch auf Insta nebenbei. Perfekte Mischung.
4: Das ist perfekt, weil wenn ich mal zum Film schaue, dann müsste ich aufpassen.
2: Genau.
3: Wow.
4: Ich kenne mich nicht aus.
2: Ja, deswegen, weil der Meinrad fragt immer so deppert, ja, warum schaust du mir dieses Trash-TV, das ist so zum Verblöden, bla bla bla bla bla. Das ist etwas zum Runterkommen. Du kommst nach Hause, bist eh gestresst.
3: Aber Marleen, wovon kommst du runter?
2: Von der
3: Geh mal
2: Arbeit.
3: Irgendwo rauf. Mit dem Lift fahrst du am liebsten bis ins Schlafzimmer. Dein Lebensabschnittspartner muss alles machen. Du kochst nicht, du bügelst kein Hemd.
2: Ja, muss ich
3: weiß, was
2: ja
3: du
2: auch
3: den ganzen
2: nicht.
3: Tag machst. Bitte
2: ja,
3: was?
2: Ja, wichtige Dinge. Also Rebecca, ich finde es mega gut, dass du genau den gleichen Lebensstil wie ich hast.
5: Wie alt könnte die Rebecca sein? Marleen, was glaubst du?
2: Boah, Rebecca, wir sind eigentlich eine Person, wir zwei.
3: Das glaube ich, hoffe ich nicht für die Rebecca. Also das hoffe ich wirklich nicht.
2: Meiner, du bist jetzt bitte einfach mal leise. Rebecca, du bist 29.
5: Meinrad,
3: 26.
4: Meinrad, du hast das fast gehabt.
2: Wow.
4: Ich bin 25.
3: Ja.
2: Wow.
1: Alles klar. Und damit du dir noch ein wirklich perfektes Bild von unserer Marleen hier machen kannst,
2: ja,
1: das ist diese Frau, das ist diese Generation, ohne Lieferando verhungerst du.
2: Danke. Okay, ja, das sage ich jetzt nichts dagegen. Danke.
1: Ja,
2: an alle, die fahren.
1: Ist doch so, ja?
2: Schmeckt so gut.

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4: 5 Minuten noch, dann ist es 8:30. Jetzt für dich wie gewohnt die wichtigsten Infos. Freddy sagt dir, wie es auf den Straßen ausschaut.
5: Yes.
4: Und sehr, sehr erfreulich. Die Wetteraussichten jetzt gleich formulieren.
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6: Guten Morgen am Mittwoch und jetzt in der Früh brauchst du schon noch so eine Jacke oder einen dicken Pulli. Am Nachmittag wird es dann aber wieder spätsommerlich warm bei 19 bis 27 Grad. Dazu gibt es teils strahlend blauen Himmel, also es bleibt eigentlich genauso wie in den letzten Tagen. Nur der Wind mischt sich heute auch noch dazu, vor allem von Niederösterreich bis ins Burgenland.
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4: Freddy haben wir dir, Krone-Hit-Verkehrscheck, powered by ÖAMTC. Das ist der Blick auf Österreichs Straßen. Und da gibt es ein Problem in Wien auf der Tangente Richtung Süden zwischen Hirschstetten und der Praterbrücke. Ein Unfall mit einem Motorrad, dein Zeitverlust aktuell 30 Minuten. Und dann bleiben wir gleich in dieselbe Fahrtrichtung, und zwar in Niederösterreich auf der A2 vor dem Knoten Vösendorf. Ist ein Unfall passiert, dementsprechend reicht der Rückstand jetzt schon bis zum Verteilerkreis Favoriten zurück. Oberösterreich, A7 Richtung Westautobahn, zwischen Treffling und der Salzburger Straße gibt es abschnittsweise Stau plus 15 Minuten. Und auf der BN127 in Oberösterreich zwischen Kleinzell und St. Martin Sperre nach einem Unfall. Da heißt es ausweichen vor Ort. Sonst läuft's, gute und vor allem sichere Fahrt.
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0: Guten Morgen, 7 Minuten nach halb 9 ist es. Hier ist Kronet. Wir stehen gemeinsam auf und euer großer Wunsch ist es ja, dass wir gemeinsam mal einen Spieleabend machen.
1: Naja, ja, nicht eigentlich. Ja. Also wir kennen uns jetzt schon so lange, Manfred. Ja. Wir haben jetzt schon so viel gemeinsam gemacht. Ich finde, dass wir mal etwas machen sollten, was wir noch nie gemacht haben. Und so Brettspiele spielen.
0: Ich meine, ich sehe dich damit so nicht. Das ist das Erste, was mir einfällt.
1: Ja, ja schon, oder? Hast du das schon mal gemacht überhaupt mit jemandem?
0: Ich habe das schon mal gemacht, ja. Und zwar bei Freunden im Außerfern in Tannheim. Mhm. Und da haben wir Monopoly gespielt. Und der 10-jährige Sohn hat alles gewonnen. Und wir konnten uns dann nur, ich meine, das ist zwar recht unfair, aber damit wären, dass wir gesagt haben, und jetzt musst du ins Bett gehen, ja. Er hat uns wirklich zerlegt, aber das geht nicht nur mir so. Anna, du kennst das auch, gell, aus Klagenfurt.
1: Was ist dein Lieblingsspiel?
2: Monopoly. Wir spielen das am besten so lang, bis Anna so sauer ist, dass der nächste Spieleabend erst lange Zeit weiter hinten ist.
1: Ja, dann habt ihr das falsche Spiel genommen. Es gibt so viele coole Spiele, wo man dann einfach auch dann gut gelaunt dann auch ändert. Deswegen, Manfred, ich glaube, ich bin dafür, dass wir das echt mal machen.
0: Ja, aber Anita, was ist eigentlich dein Lieblingsspiel?
1: Ohne Moos nichts los ist mein absolutes Lieblingsspiel. Kann ich empfehlen, aber man kann es dann nicht mehr kaufen und findest es nur noch auf Willhaben oder sowas.
0: Aber ich glaube, also das Wichtigste bei einem Spiel für dich ist, dass du es auch gut alleine spielen kannst, oder?
1: Aha, ja.
0: 8.38 Uhr.

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2: Hier ist Kronet, 8.45 Uhr, 3:45 ist es. Guten Morgen heute, Mittwoch. Ich finde, heute geht das Aufstehen schon ein bisschen leichter, oder?
3: Mhm.
2: Bei dem Blick aus dem Fenster.
3: Ja.
2: Super und schön.
3: Ich habe das Gefühl, Meinrad, dass du dich auch ein bisschen erholt hast, weil du bist ja jetzt nicht mehr in Tirol, bei der Family, bei den Kids. Was hast du gemacht gestern?
2: Du, es waren alle krank und ich habe wieder meine Pflegeausbildung aktualisiert.
4: Ja. Sehr schön.
2: Ja, pflegemäßig liege ich jetzt weit vorne. Ich hoffe, dass jetzt alle zumindest mal die nächste Woche wieder gesund sind. Julie ist bei uns für die Nachrichten. Schönen guten Morgen.
5: Guten Morgen.
2: Anita, Homeoffice ab Leidinger. Ich hoffe, du hast schon die FFP2-Schutzmaske auf, weil du weißt, aus dem Kindergarten kommt alles.
5: Ja, aber ich muss heute auch noch zum Arzt. Ich muss mir jetzt seelisch drauf einstellen. Ich muss heute zum Zahnarzt und ich habe einen neuen. Und der hat mir letztens mit einer Kamera gezeigt, was das Problem ist, weil ich ihm nicht geglaubt habe, weil ich gar keine Schmerzen habe. Und dann habe ich das Tor zur Hölle gesehen in meinem Mund und dann muss ich heute da rein.
2: Okay.
5: Ich weiß nicht, ob ich morgen reden kann, leider.
2: Ja, aber sonst, wie gesagt, du weißt, nimm dir frei.
5: Ja, genau. Wenn's also klar, dass du das sagst.
2: Nimm dir die Zeit, die du brauchst. Das ist mir ganz besonders wichtig.
5: Bis 2031 dann. Ciao.
2: Wenn es notwendig ist, gerne. Freddy sagt uns, wie es auf den Straßen ausschaut.
4: Leider noch einiges los. Ja.
2: Und jetzt die Hauptrolle. Genieß sie. Die Wetteraussicht mal hin, bitte.
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3: Guten Morgen am Mittwoch und wenn ich da die Höchsttemperaturen von gestern anschaue, da könnte es echt noch Hochsommer sein. 29 Grad waren es gestern bei dir in Landeck. Und auch heute geht es überdurchschnittlich warm weiter für Ende September. 19 bis 27 Grad sind wieder mit drin und viel Sonnenschein. Morgen am Donnerstag bleibt es ja nicht nur strahlend blau. Von Vorarlberg bis Salzburg mischen sich ein paar Wolken dazu.
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4: Freddy Hambedier, Krone-Hit-Verkehrscheck, powered by ÖAMTC. Das ist der Blick auf Österreichs Straßen und Hotspot leider nach wie vor Wien und zwar die Tangente 07711-27711. Krone-Hit-Hörer Fritz, was ist denn da los?
6: Tangente in der Fahrtrichtung Süden, genau bei der Praterbrücke. Unfall passiert, Stau ohne Ende, also ca. 20 Minuten Lockerzeitverluste, nicht mehr.
4: Ja, es ist leider mehr, lieber Fritz. Danke dir fürs Melden. Es sind nämlich 40 Minuten, die Unfallstelle, an der wird noch gearbeitet. Da brauchst du auf jeden Fall länger. Das wirkt sich auch auf die A22 Richtung Tangente ab der Reichsbrücke aus. Gegenrichtung, Tangente Richtung Kagran, von Inzersdorf bis zum Knoten Prater verlierst du eine Viertelstunde. Dann gehen wir gleich weiter zur Stadtgrenze und zwar auf die A2, Fahrtrichtung Graz bei Vösendorf. Da wird jetzt die Unfallstelle endlich geräumt, allerdings gibt es da immer noch Rückstau bis zur Gürtelausfahrt zurück auf die Tangente. Und in Oberösterreich sind wir noch auf der B127 zwischen Kleinzell und St. Martin, eine Sperre nach einem Unfall. Da gibt es eine örtliche Ausweichalternative. Ich wünsche dir eine gute und vor allem sichere Fahrt. News gibt's jetzt. Julie Frei.
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7: Ab morgen gibt es in Österreich ein neues Recht auf Reparatur für viele Haushaltsgeräte und Handys. Das heißt, auch nach Ablauf der Gewährleistungsfrist müssen Hersteller eine Reparatur anbieten. Diese muss kostenlos oder zu einem angemessenen Preis sein. Das Recht auf Reparatur gilt 7 bzw. 10 Jahre. Basis für dieses neue Recht ist ein EU-Gesetz, das vor 2 Jahren in Kraft getreten ist. In Österreich schließen nur 6 von 10 Jugendlichen die Oberstufe ab, ohne sitzen zu bleiben. Das zeigt eine aktuelle Studie der OECD. Österreich schneidet damit deutlich schlechter ab als andere Industriestaaten. Jugendliche mit Migrationshintergrund und Jugendliche mit Eltern ohne Studienabschluss haben es demnach besonders schwer, die Oberstufe überhaupt positiv abzuschließen. Wird Großbritannien wieder der EU beitreten? Der britische Premierminister Andy Burnham schließt das zumindest nicht aus. In einem Interview mit der BBC sagt er, man müsse ohne Scheuklappen prüfen, wie es weitergehe. Die Optionen reichen von einer Zollunion bis hin zu einer Rückkehr in die EU. Burnham meint, der Brexit habe mehr Schaden als Nutzen angerichtet. Und der Traditionsfußballverein Manchester City wird wegen Finanzvergehen schuldig gesprochen. Das teilt die englische Premier League jetzt mit. Der mehrfache englische Meister soll unter anderem Scheingeschäfte gemacht und die Ausgabengrenzen überschritten haben. Das Strafausmaß ist noch offen. Es könnte von Geldstrafen über Punkteabzug bis hin zu Zwangsabstieg kommen. Man City bestreitet jegliches Fehlverhalten und will jetzt Berufung einlegen.
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0: 9.34 Uhr ist es und das ist jetzt wichtig für dich in Tirol, Freddy.
1: Achtung, eine Geisterfahrerwarnung auf der A13, der Brennerautobahn. Zwischen Innsbruck und Matrei kommt dir ein Geisterfahrer entgegen. Fahr da bitte in beiden Richtungen vorsichtig und überhole nicht. Ich wiederhole, eine Geisterfahrermeldung für Tirol auf der A13, der Brennerautobahn. Zwischen Innsbruck und Matrei kommt dir ein Geisterfahrer entgegen. Fahr da bitte unbedingt vorsichtig und überhole nicht. Ich gebe dir natürlich sofort Entwarnung, sobald der Geisterfahrer die A13 verlassen hat.
2: Kurz nach 10 ist es schön im Vormittag. Heute am Mittwoch fein, dass wir gemeinsam aufstehen und ich möchte dir einen Blick hinter die Kulissen unserer Sendung geben. Unsere Kolleginnen haben auch durchaus Privatleben, auch Captain Luke, und der wurde nach Hause gerufen mit einer Not-SMS seiner Ehefrau.
3: Ich war Paddeltennis spielen und demnach nicht zu Hause und habe nach dem Paddeln auf mein Handy geschaut, habe eine Nachricht von meiner Frau bekommen. Großbuchstaben SOS, Rufzeichen.
4: Aha.
3: Große, dicke Spinne auf der Stufe.
4: Boah, fühle ich.
3: Hab's nicht geschafft, sie einzusaugen. Kinder sind kaum eingeschlafen deshalb. Hab jetzt alle Türen zugemacht und die Garderobe unten zugemacht. Bitte entfernen. Und jetzt meine Frage an euch. Jo, ich habe ja fertig Paddeltennis gespielt. Wie entfernt ihr Spinnen? Entfernt ihr sie überhaupt? Lasst ihr sie leben? Saugt ihr sie weg? Tötet ihr sie?
0: Wir haben sonst, kennst du das, diese Snappies, wo du das so drauf stülpst und dann drunter schiebst? Da kannst du aber auch, das ist durchsichtig, kannst du reinschauen.
2: Also
0: ich habe das, hab das zu Hause noch nie selber verwendet.
2: Entschuldige,
0: aber
2: ganz kurz, wofür verwendest du das? Man stülpst drüber, es ist durchsichtig und man kann reinschauen.
0: Ja,
2: was ist das nochmal?
0: Das heißt Snappy, das
2: ja,
0: Ding.
2: Ja. Kann man es auch nennen.
0: Okay, egal.
2: Gibt es auch mit Himbeergeschmack?
0: Okay. Das war mein Tipp an dich. Also danke. Snappy ist ja gut. Mit dem kannst du es leicht fangen.
2: Willkommen in der Hauptstadt der Sinnlosigkeit. Hier ist Krone Hits. Guten Morgen.

0: Hey, herzlich willkommen, Mittwoch, sonniger Mittwoch, Ende September. Schön, dass du den mit der meisten Musik verbringst. Gleich 10 Hits am Stück. Alle noch nicht gelaufen heute, ja, du weißt, kein Hit doppelt von 9 bis 5 bei uns. Perfekt für deinen ganzen Arbeitstag. Also lass uns laufen. Hier kommt mal dein flottes Update. Christian Mederitsch hier. Hi.
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0: Der September verabschiedet sich strahlend sonnig, im Südwesten allerdings teilweise Hochnebel und bei dir im Westen, da ziehen nochmal Wolken durch, aber es bleibt heute trocken. Wind gibt's Richtung Osten bei 20 bis 28 Grad maximal heute. Hier ist der Krone-Hit-Wettertrend, morgens gleiches Spiel wie heute, sehr freundlich. Mehr Wolken gibt's im Westen und es bleibt spätsommerlich warm.
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3: Das ist der Krone-Verkehrscheck powered by ÖAMTC und das ist wichtig für dich in Tirol, das ist die Geisterfahrer. Wiederholung, Achtung auf der A13 Brennerautobahn, da kommt dir zwischen Innsbruck und Matrei ein Geisterfahrer entgegen. Fahr da bitte in beiden Richtungen vorsichtig und überhole nicht. Ich wiederhole, Tirol, A13 Brennerautobahn, zwischen Innsbruck und Matrei ein Geisterfahrer. Wir geben dir Entwarnung, sobald der Geisterfahrer die Autobahn verlassen hat. Und sonst gibt es in Wien noch Frühverkehr, S2 und Tangente Richtung Graz, zwischen dem Rautenweg und der Praterbrücke, ein Plus von 20 Minuten. Aber sonst läuft's, gute und sichere Fahrt.
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0: Es ist 9.51 Uhr, Krone Hit ist hier mit guten Nachrichten aus der Verkehrsredaktion, Lea.
3: Das ist jetzt die Geisterfahrer-Entwarnung für Tirol. A13 Brennerautobahn, der Geisterfahrer zwischen Innsbruck und Matrei hat die Autobahn verlassen. Gute Fahrt dir.
0: Dankeschön, Lea. Und damit Bühne frei für 10 Hits am Stück. Wir starten mit Ray.

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Hi, feinen Mittwochvormittag, Krone Hit at Work, gleich mit Ray Dalton, The Voice. Sehr, sehr cooler Typ. Und das hier ist ein Classic von Sia.

0: 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Go That High.
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0: Hi, feinen Vormittag. Krone hätte es hier am Donnerstag. Kleiner Tipp an dich, vergiss vor Romantik triefende Gedichte, die in Wirklichkeit die KI geschrieben hat. Vergiss Blumen von der Tankstelle und pfeif auf Liebesbriefe. Der größte Liebesbeweis 2026 ist, wenn du das Schatzi irgendwo mit dem Auto abholst. Ich meine, bei diesen verrückten Spritpreisen, oder?
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Hier, fein, dass du deinen Arbeitstag mit Krone Hit verbringst. Ich sage dir, seit 6 Tagen nonstop habe ich einen Ohrwurm. Aber ich habe jetzt entschieden, den gebe ich jetzt einfach mal weiter. Sollst du auch haben. Deshalb habe ich ja bei der Musikredaktion gerade den Song in meine Sendung reinreklamiert. Das ist schon eine kleine Sensation, der Song. Nicht, weil ich heute in der Früh mit meinem Kaffeeheferl in der Hand schon im Wohnzimmer dazu getanzt habe, sondern weil die wieder zusammen sind. Die Sugar Babes zurück. In der Originalbesetzung. Im Februar bringen die drei gemeinsam ihr erstes Album raus, seit 26 Jahren, bitte sehr. Und wenn das nur annähernd so klingt wie der erste Song aus dem Album, dann holla die Waldfee, die Nummer ist so geil, sag ich dir. Läuft bei mir wirklich in Dauerschleife, die brandneue Sugar Babes. Wenn du gerade im Außendienst im Auto bist, mach mal lauter. Hier ist Ghost of Krone Hit. 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
1: So, sind alle da? Ja, gut. Schön, dann können wir weitermachen mit der meisten Musik hier bei uns. Dein Arbeitstag, dein Mittwoch schon, letzter Tag im September. Gehalt muss da sein. So, das checke ich gleich mal ab.
2: Ich hab schon.
1: Hast du schon ausgegeben wahrscheinlich, oder?
2: Also nein, aber ich habe auch schon nachgeschaut, ob schon da ist.
1: Währenddessen hier mehr Abwechslung, kein Hit doppelt von 9 bis 5. Bei uns die meiste Musik nach deinem flotten Update. 10.45 ist es. Ich bin Christian Mederitsch. Hi.
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1: Da hat der September noch ein bisschen Sonne übrig gehabt, mir scheint. Alles muss raus. Heute nochmal strahlend sonnig mit 20 bis 28 Grad maximal. Die kleinen Schönheitsfehler, bisschen Wind Richtung Osten, bisschen Hochnebel im Südwesten und ein paar Wolken bei dir im Westen. Krone-Hit-Wetter-Trend, auch morgen kein Regen in Sicht. Es bleibt sehr freundlich, spätsommerlich, bisschen mehr Wolken morgen im Westen.
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5: Hi zu dir ins Auto, das ist der Krone-Hit Verkehrscheck powered bei ÖRMTC. Lea Echtermeier da mit dem Blick auf Österreichs Straßen. Da läuft's eigentlich schon ganz gut. Bissl Probleme noch Wien-Tangente Richtung Kagran. Bei St. Marx, da stand ein defekter LKW auf der rechten Fahrspur. Der ist jetzt entfernt, noch gibt's aber Stau ab Inzersdorf, eine halbe Stunde plus. Aber sonst kann man sich nicht beschweren, es läuft wirklich gut.
1: Dankeschön Lea und hi Juli frei.
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2: Erfreuliche Nachrichten gibt es für alle Game of Thrones Fans. Ein Film zur Serie kommt in den nächsten Jahren auf die Kinoleinwand. Mehr dazu gleich. Ab morgen müssen Rechnungen im Handel oder der Gastronomie nicht mehr ausgedruckt werden. Der digitale Beleg wird mit dem Papierborg rechtlich voll gleichgestellt. Laut Finanzministerium sollen so Firmen entlastet und weniger Papiermüll anfallen. Die Rechnung kann per E-Mail, QR-Code oder App abgerufen werden, wie es bei manchen Supermarktketten bereits möglich ist. Kundinnen und Kunden können aber weiterhin den ausgedruckten Beleg verlangen. Die Stadt Wien ist Opfer eines Cyberangriffs geworden. Unbekannte haben sich Zugriff auf die Server verschafft und dabei Zehntausende interne Dokumente kopiert. Betroffen sind auch die Daten von 6.000 Personen. Es gibt bisher keine Hinweise, dass diese veröffentlicht wurden. Die Sicherheitslücke ist laut Stadt inzwischen geschlossen. Seit rund 3 Jahren wird der Elbtower in Hamburg nicht mehr weitergebaut. Der Turm war ein Prestigeobjekt des österreichischen Signa-Gründers René Benko, der ja insolvent ist und seit Jänner letzten Jahres in U-Haft sitzt. Jetzt ringen Investoren, die Stadt Hamburg und der vorläufige Insolvenzverwalter um den Weiterbau. Eine Einigung soll es bis Ende des Jahres geben, wie es heute heißt. Der Elbtower sollte mit rund 245 Metern das dritthöchste Gebäude Deutschlands werden. Der Bau wurde aber bei 100 Metern gestoppt. Und zurück zu Game of Thrones. 10 Jahre nach dem Ende der Erfolgsserie wird ein Film in die Kinos kommen. Das berichten heute US-Branchenblätter. Das Filmstudio Warner Bros. Dürfte den Film im Juni 2029 auf die Leinwand bringen. Er wird Game of Thrones: Aegon's Conquest heißen.
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1: 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Und jetzt Alex Warren, Fever Dream. 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

0: Krone-Hit am Wegschauen Richtung Mittagspause. Ich serviere der Sound aus Deutschland. Michael Schulze, Beautiful Reason. 3 Minuten jammern übers Daten, wenn du so willst.
1: Dass ich diese ganze Dating-Zeit immer gar nicht so geil fand und auch eigentlich nie so richtig Bock drauf hatte, sondern eigentlich immer eher so den Wunsch hatte, eine Frau fürs Leben zu finden und eine Familie zu gründen. Und das hat leider bei mir einfach eine ganze Weile gedauert. Zum Glück habe ich das eben 2016 geschafft, habe meine Frau kennengelernt in Hamburg. Wir haben geheiratet, haben ja mittlerweile 2 Kids.
0: Beautiful Reason. Gleich.
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1: Hallo, hier ist Michael Schulte und das ist meine Single Beautiful Reason.
0: Michael Schulte, Beautiful Reason. 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

0: kennen. Jennifer Lopez und David Guetta für deinen Mittwoch gleich.
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0: Ja, und da ist jetzt der ein Teil vom Krone Hit, mache ich Montagmorgen hier bei mir mal im Birner. Hi.
2: Hallo.
0: Ihr habt ja das Spiel Tiernamen raten bei euch.
2: Das haben wir lange durchgeboxt bei Meinrad. Du weißt, er ist jetzt nicht so der große Tierliebhaber. Aber Anita und ich lieben Tiere und haben gesagt, das müssen wir unbedingt in die Morningshow integrieren. Und weißt du, die Leute reden ja auch gerne über ihre Haustiere. Und deswegen haben wir gesagt, das machen wir, das nehmen wir auf in der Morningshow. Und ich freue mich ganz besonders, weil diesen Samstag machen wir Tiernamen raten live auf der Messe in Thulen.
0: Ja, auf der Hundemesse Bundesliga Thulen. Da kann man dann zu euch kommen mit dem Hund und sagen, wie schaut der aus?
2: Ja, also so ein richtiges Jurypult. Jeder hat so ein Namenskärtchen, der Meinrad in der Mitte. Und da kommt jeder mit seinem Hund. Und wir werden dann wir kriegen ja ein paar Tipps.
0: Ja, ja, klar.
2: Und ich bin gespannt, wie der Meinrad sich auch tut, weil eigentlich ist ihm das meistens ziemlich egal. Er hält sich raus. Und die Anita und ich die ganze Zeit so, Bello, Balu, irgendwas hauen irgendwelche Tipps raus. Also ich bin sehr gespannt, wie das wird. Ich bin schon ziemlich hyped, auch welche Hunde einfach hinkommen.
0: Ah, das wird ein Tag voller süß.
2: Ich habe schon so einen Fusselroller mit, weil sie für die ganzen Hundehaare auch, weil der Meinrad kommt fix im Anzug auch. Also mal schauen. Ich glaube, das wird sehr lustig.
0: Oh Gott.
2: Wir posten natürlich alles auch auf unserer Kronet Insta-Page.
0: Also schaut gerne vorbei. Es gibt auch ein paar Leckerlis für die Hundis. Alle Infos dazu auch online auf kronet.at.
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1: Mittwoch mit der meisten Musik und mit der meisten Abwechslung. Kein Hit doppelt bei uns. Von 9 bis 5, jetzt habe ich nicht gewusst, was ich sagen soll.
2: Ich wollte sagen, mit der meisten Stimmung.
1: Gute Laune. Ja, so schaut's aus hier. Es ist gestern ein bisschen später geworden bei mir auf der Wiesn. So, Britney Spears mit drin gleich und Sabrina Carpenter. Davon probieren wir jetzt mal seriös zu sein. Hier kommt dein Update. Es ist 11:45. Ich bin Christian Mederitsch. Hi.
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1: Strahlender Sonnenschein heute mit ein paar Schönheitsfehlern. Im Südwesten teilweise noch Hochnebel, im Westen ein paar Wolken, aber sonst eigentlich sehr, sehr schön. Ein bisschen Wind im Osten bei 20 bis 28 Grad maximal und das am letzten Tag im September, arg, oder? Morgen, 1. Oktober, laut Kronehit Wettertrend. Erstes Spiel, das gleiche Spiel wie heute. Die meisten Wolken gibt es morgen im Westen.
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2: Es ist 11:46 Uhr. Das ist der Blick zu dir ins Auto. 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
1: Ah, schau, du bist aufgeregt. Wunderbar. Was ist denn da heute los? Was ist in unserem Café drinnen?
2: 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Ja, die Tangente heute. Die Problemstelle, Tangente Richtung Graz, zwischen dem Stadtlauertunnel und dem Knoten Kaisermühlen, eine Unfallstelle zwischen einem LKW und vier PKWs. Momentan wird da gearbeitet. Beide linken Fahrstreifen sind gesperrt. Stau gibt's runter bis zur S2, eine halbe Stunde plus. Aber ansonsten läuft's. Gute und sichere Fahrt.
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0: Krone hätte es hier, wir unterbrechen für eine Geisterfahrermeldung. Achtung, in der Steiermark kommt ihr auf der A9 der Pyrenautobahn zwischen Kaiwang und Knoten St. Michael ein Geisterfahrer entgegen. Fahr bitte in beiden Richtungen vorsichtig und überholen nicht. Ich wiederhole, Achtung, in der Steiermark auf der A9 der Pyrenautobahn zwischen Kaiwang und Knoten St. Michael ein Geisterfahrer. Wir geben Entwarnung, sobald der Geisterfahrer die A9 verlassen hat.
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Es ist 12 Uhr und 4 Minuten, die Wiederholung der Geisterfahrermeldung. Achtung in der Steiermark. Auf der A9 kommt ihr zwischen Kallwang und Knoten St. Michael nach wie vor ein Geisterfahrer entgegen. Fahr in beiden Richtungen vorsichtig und überhol nicht. Wir geben Entwarnung, sobald der Geisterfahrer die A9 verlassen hat.

0: 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Und jetzt Katy Perry, Watch It Burn.
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0: Es ist 12.19 Uhr, Krone Hit ist hier leider noch keine offizielle Entwarnung reingekommen. Deshalb die Wiederholung der Geisterfahrermeldung. Achtung in der Steiermark. Auf der A9 der Pürnautobahn kommt hier zwischen Kalwang und Knoten St. Michael ein Geisterfahrer entgegen. Fahr da bitte in beiden Richtungen vorsichtig und überhol nicht. Wir geben natürlich sofort Entwarnung, sobald der Geisterfahrer die A9 in der Steiermark verlassen hat. Marc Forster und Felix Jähn in der meisten Musik hier gleich.
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0: Krone-Hit ist hier am Mittwoch. Wichtiges, sehr wichtiges Thema heute wieder beim Krone-Hit Psychotalk. Melli Tüchler, was gibt's heute bei euch?
1: Not all men, but always men. Ein Satz, den man auf Social Media gerade ganz, ganz oft liest im Zusammenhang mit schrecklichen Schlagzeilen, die leider jeden Tag irgendwo auf der Welt erscheinen, zu lesen sind. Wir sprechen heute deshalb ganz offen über das Thema Männer und Gewalt, über das Thema Aggressionen, was man da vielleicht tun kann, wie man auch schon in der Erziehung ansetzen kann, und haben auch einen Gast da und schauen uns mal an, was man in der Männerberatung lernt.
0: Okay, danke schön, Melli. Schalt ein für alle Infos zum Thema der Krone-Hit Psychotalk heute hier ab 22 Uhr.

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0: Willkommen im Mittwoch. Ab geht's Richtung Nachmittag mit der meisten Musik. 10 Hits am Stück schon in den Startlöchern. Davor gibt's dein flottes Update. Es ist 12.44 Uhr. Ich bin Christian Mederitsch. Hi.
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0: Also lasse ich mir September einreden mit viel Sonnenschein heute. Nur im Südwesten stellenweise noch Hochnebel. Im Westen ein paar Wolken, die da durchziehen. Wind gibt's Richtung Osten bei 20 bis, halt dich fest, setz dich hin, 28 Grad maximal heute. Wahnsinn, oder? Morgen laut Krone-Hit Wettertrend, gleiches Spiel wie heute. Mehr Wolken gibt's morgen im Westen.
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0: 12.45 Uhr, Krone-Hit Verkehrscheck hier powered bei ÖAMTC. Wir starten in Oberösterreich, A8 Richtung Passau. Zwischen Meggenhofen und Haag 2 bis 3 Kilometer Stau hier in der Baustelle. Bitte Vorsicht. Heil nach Salzburg, B178 in beiden Richtungen zwischen Lofer und Unken. Sperre am Kniepass. Es gibt keine lokale Umleitung. Ausweichen geht nur über das große deutsche Eck. Aber dort gibt es eben die Bauarbeiten. Und da sind wir schon am großen deutschen Eck. A8 Richtung München, da dauert es 25 Minuten länger zwischen Aachenmühle und Rohrdorf im Baustellenbereich. In der Gegenrichtung Richtung Salzburg plus 40 Minuten zwischen dem Inntal-Dreieck und Rohrdorf. Sonst war alles gut, weiterhin gute Fahrt und heute Schule frei.
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3: Ab morgen sind Österreichs Radwege wieder sicherer, die E-Mopeds werden verbannt. Mehr zu diesen erfreulichen Nachrichten gleich. Im Machtkampf um die Parteispitze der SPÖ kommt jetzt Bewegung. SPÖ-Chef Andreas Babler lädt jetzt die Landesparteivorsitzenden zu einem Treffen am Sonntag ein. Er will die Ereignisse der letzten Tage einordnen und offene Fragen klären. Vor allem die Sozialdemokraten aus der Steiermark und Kärnten haben zuletzt ein Treffen gefordert. Medienmanager Gerhard Zeiler hat ja zuletzt angekündigt, Babler Konkurrenz machen und die Parteispitze übernehmen zu wollen. Auf einem Flug von den Vereinigten Arabischen Emiraten nach Israel könnte es heute einen versuchten Anschlag gegeben haben. Der Co-Pilot der Airline Fly Dubai wollte den Flieger zum Absturz bringen, so israelische Medienberichte. Auch psychische Ursachen beim Co-Pilot werden in Betracht gezogen. Es kommt zu Rangeleien im Cockpit, der Pilot kann die Maschine aber sicher in Saudi-Arabien landen. Der Verdächtige wird derzeit verhört. Ab morgen gilt die Spritpreisbremse der Bundesregierung. Heute ist die letzte nötige Verordnung dafür im Ministerrat beschlossen worden. In den nächsten beiden Monaten wird ein Liter Benzin und Diesel je 12 Cent billiger sein. Dafür wird die Mineralölsteuer gesenkt und die Gewinnmargen der Ölkonzerne. Und zurück zu den E-Mopeds. Ab morgen ist es verboten, damit auf Radwegen zu fahren. E-Mopeds müssen auf die Fahrbahn wechseln. Eine Übergangsfrist, in der nur abgemahnt wird, gibt es laut Polizei nicht. Bei Verstößen liegt die Strafe bei bis zu 10.000 Euro. Die neue Regelung soll zu mehr Sicherheit im Straßenverkehr führen.
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0: Tiger und Whitney, das Schlusslicht bei 10 Hits am Stück. Und was für ein Schlusslicht, ha? Sehr, sehr cooler Hit. Was ist dein Mittwoch, dein Arbeitstag? Sabrina, wie läuft's bei dir? Stressig?
1: Ja, ich habe einige Termine, die ich einhalten muss noch. Okay. Vieles zu tun für eine Präsentation, ja.
0: Okay, aber jetzt mal durchatmen. Gleich was zum Mitsingen, ein cooler Classic. Rihanna mit drin bei der meisten Musik. Na, kürzer.
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1: 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Meghan Trainor gleich nach Christopher Randy, ganz frisch mit dabei. Wir sind kein Hit doppelt von 9 bis 5. Schönen Mittwoch.

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0: letzte Septembertag ist da und schon die Hälfte rum. Du verbringst ihn mit der meisten Musik auf Krone Hits und ganzen 10 Hits am Stück und davon kein Doppelter von 9 bis 17 Uhr. Mein Name ist Sandra Spick, salü, 13.45 Uhr.
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0: Ist das warm draußen, aber nicht hochsommerlich heiß, herbstlich warm. 21 Grad in Bregenz, 25 in Salzburg und 24 in Eisenstadt. Dazu jede Menge Sonne und im Osten windig. Morgen nochmal sehr warm und sonnig. Am späten Nachmittag kann es aber in Vorarlberg und Tirol regnen. Am Freitag macht auch Salzburg beim Regen mit, sonst weiter sonnig.
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0: Der Krone-Hit Verkehrscheck powered bei ÖAMTC. Wir starten in Oberösterreich auf der A8 Richtung Passau zwischen Meggenhofen und Haag. Gibt es 2 bis 3 Kilometer Stau in der Baustelle. B1 in beiden Richtungen bei Frankenmarktsperre nach einem Unfall. Hier geht's über Weißenkirchen weiter. Gute Nachrichten für Salzburg, B178 in beiden Richtungen. Zwischen Lofer und Unken, die Sperre am Kniepass ist aufgehoben. Der Stau löst sich auf. Und großes deutsches Eck, A8 Richtung München. 25 Minuten dauert es hier länger. Zwischen Aachenmühle und Rohrdorf im Baustellenbereich. Richtung Salzburg 40 Minuten plus zwischen dem Inntal-Dreieck und Rohrdorf. Das war's. Ich wünsche eine gute und vor allem sichere Fahrt.
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0: Krone Hit. 10 Hits am Stück. Das ist der 9. Lady Gaga. Abracadabra. 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

0: Das waren 10 zum Stück auf Krone. Das sind die meiste Musik für deinen Nachmittag mit der meisten Abwechslung. Hier kann die Serien- und Kinobranche jetzt nicht unbedingt behaupten, nach Game of Thrones, House of the Dragons und A Knight of the Seven Kingdoms kommt 2029 ein Game of Thrones Kinofilm. Ja, werde ich ihn anschauen. Eh klar, ich liebe Game of Thrones. Aber für diesen Epos geht's ganz an den Anfang zurück. Und das ist zu episch für den Fernseher. Das muss auf die Leinwand. Story dazu auch auf KroneHits.at. Da gleich Artemis und Anastasia.
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1: 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Hier ist Martin Garrix.

0: Das ist der Nachmittag, das ist der Mittwoch mit der meisten Musik auf Krone Hit. Ich habe ganze 10 Hits am Stück wieder für dich und davon keinen Hit doppelt. Noch bis 17 Uhr, jetzt ist es 14.45 Uhr. Ich bin im Studio, Sandra Spick, salü.
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0: Da wäre so der Herbst, aber ja, 25 Grad in Salzburg, 25 in St. Pölten und 25 Grad auch in Wien und dazu überall strahlend sonnig. Am Abend kommen im Westen dann auch noch ein paar Wolken aufs Programm, heute bleibt es aber noch trocken. Morgen dann zwar auch nochmal jede Menge Sonnenschein in Vorarlberg und Tirol, bleibt es aber bei Meerwolken und da kommen dann im Laufe des Tages auch Regen raus. Am Freitag dann auch in Salzburg nass.
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0: Der Krone-Hit Verkehrscheck powered bei ÖAMTC. Ich starte mit guten Nachrichten für Oberösterreich. B1 in beiden Richtungen bei Frankenmarkt. Hier ist die Sperre aufgehoben. Der Stau löst sich auf. Salzburg B178 in beiden Richtungen. Zwischen Lofer und Unken wegen Bauarbeiten je 20 Minuten plus. In der Stadt Salzburg rund um den Kapuzinerberg Stau nach einem Unfall bei der Kreuzung Vogelweider-Steleckstraße. Und großes deutsches LK8 Richtung München 25 Minuten plus. Zwischen Aachenmühle und Rohrdorf im Baustellenbereich. Richtung Salzburg dauert es 40 Minuten länger zwischen dem Inntal-Dreieck und Rohrdorf. Das war's. Ich wünsche eine gute und vor allem sichere Fahrt. Mit den News jetzt von Kathi Strohnadel.
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3: Gute Nachrichten für alle Eltern. Immer weniger Babys müssen hierzulande wegen des RSV-Virus ins Spital. Grund ist eine kostenlose Impfung. Mehr dazu gleich. Ein Anschlag auf einem Flug von Dubai nach Tel Aviv dürfte heute vereitelt worden sein. Der Co-Pilot der Airline Fly Dubai wollte den Flieger zum Absturz bringen, berichten israelische Medien. Es kommt zu einer blutigen Rangelei im Cockpit. Der Pilot kann die Maschine aber sicher in Saudi-Arabien landen. Der Verdächtige aus dem Oman wird derzeit verhört. Laut Israels Sicherheitsminister handelt es sich um einen Terroristen. Wir wechseln nach Österreich. Die Studierenden wollen Mitte Oktober wieder protestieren. Wie groß die Demos ausfallen, hängt vom nächsten Uni-Budget ab. Die ÖH befürchtet sehr große Einsparungen. Sollten die eintreten, wolle man wieder eine gemeinsame Großdemo mit den Unis veranstalten, so wie schon vor dem Sommer. Damals haben mehrere 10.000 Personen protestiert. Das Formel-1-Team Haas trennt sich von seinem Fahrer Esteban Ocon. Der Franzose hat erst 2025 zu Haas gewechselt. In der heurigen Saison konnte er bisher nur 7 Punkte holen. Wie es für ihn weitergeht, ist noch unklar. Sein Nachfolger bei Haas könnte aber der Brasilianer Rafael Camara werden. In Österreich müssen viel weniger Babys mit dem RSV-Virus ins Krankenhaus. Die Spitalsaufenthalte von Kindern bis 2 Jahren wurden um die Hälfte weniger. Denn seit Ende 2024 gibt es eine kostenlose Spritze mit Antikörpern. Die bekommen Neugeborene gleich im Krankenhaus. RSV kann für sie nämlich besonders gefährlich werden. Das Virus greift die Atemwege an. Mit der Spritze sind die Kleinen aber sofort geschützt.
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Dermot Kennedy. 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

0: 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Doppelt siehst du aber bei Taylor Lautner, der Twilight-Star ist Vater geworden und seine Ehefrau heißt ja einfach auch Taylor Lautner. Und bei der Eheschließung gab es schon keinen Stress mit, wer welchen Nachnamen einnimmt. Und so gibt es auch keinen Stress beim Baby, denn die beiden sagen, was ist besser als zwei Taylor Lautner? Ganz genau. Der Nachwuchs heißt jetzt einfach auch Taylor Lautner. Das nenne ich mal Search-Optimierung.
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1: 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Dein Mittwochnachmittag mit der meisten Musik auf Krone Hit in der Kein Hit Doppelzone. Noch bis 17 Uhr die meiste Abwechslung sowieso hier auf Krone Hit mit weniger schlechten Nachrichten gemixt. 15.45 Uhr ist es jetzt und ich bin im Studio, Sandra Spick, salü.
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1: Keine Regenwolke weit und breit, sondern jede Menge Sonnenschein und super warm bei 24 Grad in Graz, 25 in Linz und 22 in Bregenz. Bisschen windiger ist es zwischen Linz, Graz und Wien. Morgen nochmal jede Menge Sonnenschein, aber im Westen, also vor Adelberg und Tirol, da kommen schon mehr Wolken aufs Programm und am Abend kann es da auch regnen. Am Freitag zwischen Vorarlberg und Salzburg nass.
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1: Der Krone-Hit-Verkehrscheck powered bei ÖAMTC. Wien A23 Richtung Kagran. Stau zwischen der Hanson-Kurve und dem Knoten Prater. Stau auf der Altmannsdorfer Straße. Statt einwärts nach einem Unfall. Der Stau reicht auf die Tangente zurück. A23 Richtung Südautobahn. Stau zwischen Stadlau und dem Knoten Prater. Innerstädte-Staus auf der Brigittenauerlände am Franz-Josefs-Quai, der Grünberg- und Altmannsdorfer Straße statt auswärts, dem Währinger Gürtel bei der Nussdorfer Straße und abschnittsweise am Wiedner Landstraße und Margaretengürtel. Oberösterreicher 7 Richtung Westautobahn, Stau zwischen der Föst- und der Salzburger Straße wegen Überlastung, Stau vor dem Römerbergtunnel Richtung Lände und Stau weiters auf der Umfahrung Traun bei Heiz. Eine Grenzwartezeit in Niederösterreich, bei Drasenhofen dauert es eine halbe Stunde länger. Bei der Ausreise und Großes Deutsches Ecker 8 Richtung München 25 Minuten plus. Zwischen Aachenmühle und Rohrdorf im Baustellenbereich Richtung Salzburg dauert es 40 Minuten länger. Zwischen dem Inntal-Dreieck und Rohrdorf. Ansonsten läuft's. Gute und sichere Fahrt wünsche ich.
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0: Ist es sehr warm draußen? Diese Frage höre ich immer wieder, wenn jemand von draußen reinkommt. Und da kann ich jetzt mal sagen, ja, 25 Grad in Eisenstadt, 26 in Linz und 21 Grad. Zumindest in Klagenfurt bei den vielen Seen und dem Wasser, immer ein bisschen frischer. Ja, schön bleibt's heute mit jeder Menge Sonnenschein. Zwischen Graz, Linz und Wien ist es auch ein bisschen stürmischer. Morgen nochmal jede Menge Sonnenschein. Eigentlich auch am Freitag, aber für den Westen wird es ein bisschen drüber und da kommt auch Regen dazu.
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0: Der Krone-Hit Verkehrscheck powered bei ÖAMTC. Wiener 23 Richtung Kagran, Stau zwischen der Hansonkurve und dem Knoten Pratter, Stau auf dem Altmannsdorfer Ast. Statt einwärts, die Unfallstelle ist aber geräumt. A23 Richtung Südautobahn, Stau zwischen Hirschstetten und der Gürtelausfahrt. Innerstädte-Staus auf der Brigitte-Nauerlände, am Franz-Josefs-Quay, der Grünberg- und Altmannsdorfer Straße statt auswärts, dem Währinger Gürtel bei der Nussdorfer Straße und abschnittsweise am Wiedner Landstraße und Margaretengürtel. Oberösterreich A7 Richtung Westautobahn, Stau zwischen der Föst und der Salzburger Straße wegen Überlastung. Stau vor dem Römerbergtunnel Richtung Lände. Stau weiters auf der Umfahrung Traun bei Haid. B123 Mauthausener Straße in Mauthausen ist die Ampel ausgefallen. Es staut in allen Richtungen. Eine Grenzwartezeit Niederösterreich, Drasenhofen 30 Minuten plus bei der Ausreise. Großes deutsches Ecker 8 Richtung München 30 Minuten plus zwischen Aachenmühle und Rohrdorf im Baustellenbereich Richtung Salzburg. Dauert 25 Minuten länger zwischen dem Inntal-Dreieck und Rohrdorf. Das war's, ich wünsche eine gute und vor allem sichere Fahrt.
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1: Ja, beim Tanken ist es keine Ein-Kind-Politik, aber beim Auto denkst du dir, boah, okay, gut, dass ich nur eins habe, weil es ist echt sowas von schweineteuer, was da an der Zapfsäule steht, wenn du einmal vollgetankt hast. Der Johannes kann das leider nicht behaupten, der ist nämlich Inker und hat zwei Autos. Gruselig.
2: Genau, ich habe also ein eigenes Auto für die Kinder, das ist ein Familienvan, und dann habe ich noch einen etwas älteren Familienvan, das ist das Bienenauto. Da okay. Führe ich immer die Honigkiste hin und her und her.
3: Naja, muss sagen, zwei Autos bei diesen Tankpreisen muss man sich leisten können.
2: Ja.
3: Wie hoch war deine letzte Tankrechnung? Reden wir über das Berufliche.
2: Vom Familienauto war es 107 und vom Bienenauto war es auch so knapp ein 100er.
3: 107 Euro übernehme ich gerne für dich, Johannes. Und alles, okay, alles Gute.
2: Super, danke dir.
3: Und schönen Tag.
2: Danke, ja. Ebenso.
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1: Noch eine Viertelstunde bist du hier drin in der Kein-Hit-Doppelzone auf Krone-Hit. Und dann gibt's die Auswertung deiner Musikwünsche von heute, die Krone-Hit Most Wanted. Mit mir, Sandra Spick im Studio. Salü, 16.45 Uhr.
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1: Gönn dir Rock, Strumpfhose, aber schon die Herbststiefel. Super Look heute für 25 Grad in St. Pölten, 24 in Bregenz und 24 in Graz. Vor allem dann für später, wenn die Temperaturen dann doch droppen, wenn die Sonne weg ist. Morgen droppt die Sonne schon im Westen. Zwischen Vorarlberg und Tirol gibt es dann kaum noch Sonne und einige Wolken, am Abend dann auch Regen und am Freitag unbeständig zwischen Vorarlberg und Salzburg. Ansonsten bleibt's aber nochmal sonnig.
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1: Der Krone-Hit-Verkehrscheck powered bei ÖAMTC. Einiges los. Oberösterreich A9 Richtung Linz bei Roßleiten ist ein Unfall passiert. Der Stau baut sich auf. A7 Richtung Westautobahn, Stau zwischen der Föst und dem Knoten Linz wegen Überlastung. Stau vor dem Römerbergtunnel Richtung Lände. Stau weiters auf der Umfahrung Traun bei Heiz. BR123 Mauthausener Straße in Mauthausen ist die Ampel ausgefallen. Stau in allen Richtungen. Wiener 23 Richtung Kagran, Stau zwischen der Hansonkurve und dem Knoten Prater, auch auf der A4 stadteinwärts, ab dem Knoten Schwechat. A23 Richtung Südautobahn, Stau zwischen Hirschstetten und der Gürtelausfahrt, auch auf der A22 stadteinwärts, ab dem Tunnel Kaisermühlen. Innerstädte Staus auf der Brigitte-Nauerlände, dem Franz-Josefs-Gate, der Grünberg- und Altmannsdorfer Straße stadtauswärts, dem Währinger Gürtel bei der Nussdorfer Straße und abschnittsweise am Wiedner Landstraße und Margaret. Gürtel. Eine Grenzwartezeit in Niederösterreich. Bei Drasenhofen dauert es eine halbe Stunde. Bei der Ausreise und dann noch großes deutsches Eck A8 Richtung München eine halbe Stunde plus. Zwischen Aachenmühle und Rohrdorf im Baustellenbereich Richtung Salzburg 25 Minuten plus. Zwischen dem Innsal-Dreieck und Rohrdorf. Das war's. Ich wünsche eine gute und vor allem sichere Fahrt mit dem Wichtigsten aus der Welt von Kathi Strinadl.
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4: Heute wurde der sogenannte Alternative Nobelpreis verliehen und diesmal geht die Auszeichnung ausschließlich an Frauen. Mehr zu den guten Nachrichten gleich. Heute dürfte ein Anschlag auf einem Flug von Dubai nach Tel Aviv vereitelt worden sein. Ein Pilot der Airline Fly Dubai habe einen anderen Piloten niedergestochen. Das bestätigt jetzt Israels Premier Benjamin Netanyahu. Der Mann wollte offenbar den Flieger zum Absturz bringen. Ein israelischer Passagier und ein Crewmitglied hätten den Angreifer dann überwältigt. Ein weiterer Pilot konnte das Flugzeug stabilisieren und schließlich landen. Ab morgen werden Online-Bestellungen teurer. Für Versandhändler mit mehr als 100 Millionen Euro Umsatz gilt dann nämlich die Paketsteuer. Dazu zählen etwa Amazon, Temu, IKEA oder auch Shop-Apotheke. Die betroffenen Firmen werden die Mehrkosten wohl an die Kundinnen und Kunden weitergeben. Mehrere Händler wollen rechtlich gegen die Abgabe vorgehen. Der Traditionsfußballverein Manchester City soll aus der Premier League absteigen. Das fordert heute der Ex-Club-Boss David Bernstein. Hintergrund ist, dass Man City wegen Finanzvergehen schuldig gesprochen wurde. Der mehrfache englische Meister soll Scheingeschäfte gemacht haben, um mehr als 800 Millionen Pfund zu verschleiern. Bis Freitag kann City noch Berufung einlegen. In Stockholm wurde heute der sogenannte Alternative Nobelpreis verliehen. Er geht an Menschen, die sich für Umweltschutz, Frieden und Menschenrechte stark machen. Heuer sind ausschließlich Frauen bzw. frauengeführte Organisationen die Preisträgerinnen. Darunter ist etwa eine georgische Menschenrechtsorganisation, die kostenlose Rechtshilfe leistet. Ein weiterer Award geht an eine Bewegung von Kleinbäuerinnen im südlichen Afrika.
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1: Mit Sandra Spixalü, Punkt genau 17 Uhr. Zeit für die Auswertung deiner Musikwünsche von heute. Und was für ein Hype geht gerade ab um Atela. Ain't in L.A. Erinnert mich vom Sound her so ein bisschen an Sophie Tucker mit Bad Shit. Das singt am Anfang auch so eine tiefe Stimme und klingt auch voll Gangster, der Hit. Und da setzt Adela noch einen drauf. Du feierst ihn und votest ihn rein in die Krone Hit Most Wanted. Heute auf Platz 6.

Das sind die Krone-Hit Most Wanted und ich bin ja immer noch nicht hinweg über die Trennung von Katy Perry und Orlando Bloom. Aber die Stars, die haben irgendwie so schnell wieder wen neuen, dass man meinen könnte, tolle Singles kugeln an jeder Ecke rum. Na, als ob. Justin Trudeau ist die neue Liebe ihres Lebens. Ja, alles Gute, Katy. Watch It Burn, heute auf Platz 2.

Das sind die Krone-Hits Most Wanted, deine 6 meistgewünschten Hits des Tages. Und an sie geht die Goldmedaille Holly Humberstone, die leider ihre Europa-Tour canceln musste, weil es einem Teammitglied nicht gut geht. Aber die Fans feiern sie trotzdem, dass sie da so hinter ihrem Team steht und da die Gesundheit vorgeht. To Love Somebody ist heute der beliebteste Hit des Tages auf Krone Hits.

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3: Da ist man ja fast verleitet, die Fenster runterzukurbeln beim Fenster. Bei 24 Grad in Eisenstadt, 21 in Klagenfurt und 25 in Salzburg und jeder Menge Sonnenschein. Ein bisschen stürmischer ist es zwischen Oberösterreich, der Steiermark und Wien. Auch morgen jede Menge Sonne, bis zu 27 Grad. Aber im Westen wird es unbeständiger. Da kommen bald dichte Wolken aufs Programm und gegen Abend kann es dann auch regnen. Und der Freitag dann noch ein bisschen unbeständiger an der Alpnordseite, also zwischen Vorarlberg und Salzburg.
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3: Der Krone-Hit-Verkehrscheck, powered by ÖAMTC. Oberösterreich A9 Richtung Linz bei Roßleiten ist die Unfallstelle geräumt. Der Stau löst sich auf. A7 Richtung Westautobahn, Stau zwischen der Föst und dem Knoten Linz. Stau vor dem Römerbergtunnel Richtung Lände und auf der Umfahrung Traun bei Haid. BR123 Mauthausener Straße. In Mauthausen ist die Ampel repariert. Es gibt aber noch Stau, vor allem auf der Donaubrücke. Wiener 23 Richtung Kagran, Stau zwischen der Hansonkurve und dem Knoten Prater, auch auf der A4 stadteinwärts ab dem Knoten Schwechat. A23 Richtung Südautobahn, Stau zwischen Hirschstetten und der Gürtelausfahrt, auch auf der A22 stadteinwärts ab dem Tunnel Kaisermühlen. Innerstädtisch mühsam auf der Brigitte-Nauerländer am Franz-Josefs-Quay, der Grünberg- und Altmannsdorfer Straße stadtauswärts, dem Währinger Gürtel bei der Nussdorfer Straße und abschnittsweise am Wiedner Landstraße und Margaretengürtel. An der Grenze Drasenhofen dauert es eine halbe Stunde länger bei der Ausreise aus Niederösterreich. Großes deutsches Ecker 8 Richtung München, 30 Minuten plus zwischen Aachenmühle und Rohrdorf im Baustellenbereich Richtung Salzburg, 25 Minuten plus zwischen dem Inntal-Dreieck und Rohrdorf. Ich wünsche gute Nerven und eine sichere Fahrt durch den Mittwoch.
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0: Krone-Hit um psychische Gesundheit. Bei Ist das noch normal, der Krone-Hit Psychotalk. Und heute Abend ein wichtiges, aber auch erschreckendes Thema, Melli Tüchler.
1: Not all men, but always men. Ein Satz, den man auf Social Media gerade ganz, ganz oft liest, im Zusammenhang mit schrecklichen Schlagzeilen, die leider jeden Tag irgendwo auf der Welt erscheinen, zu lesen sind. Wir sprechen heute deshalb ganz offen über das Thema Männer und Gewalt, über das Thema Aggressionen, was man da vielleicht tun kann, wie man auch schon in der Erziehung ansetzen kann, und haben auch einen Gast da und schauen uns mal an, was man in der Männerberatung lernt.
0: Das ist Magister Hubert Steger und auch der psychotherapeutische Experte Daniel Martusch ist am Start. Sei dabei, um 22 Uhr geht's los hier auf Krone Hit.

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1: Willkommen im Feierabend, willkommen auf Krone Hit. Danke, dass ich dich am Weg nach Hause begleite und dein Beifahrer sein darf. Ich spiele gleich volle Hits zur vollen Stunde. Heyo, Theo, Kamera da.
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1: Verbreitet sternenklar heute Abend, dann neblig und bewölkt in Osttirol, Kärnten, im Lungau und teilweise in der Obersteiermark, später dann auch dichter bewölkt in Vorarlberg. Morgen am Donnerstag vom Tiroler Unterland ostwärts super schön sonnig wieder, windig in Niederösterreich wie Nordburgenland und der Oststeiermark. Einen Mix aus dichteren Wolken, da könnte man glauben, ich bin dicht wie die Wolken. Dichteren Wolken, Nebel und Sonne gibt es in Osttirol, Kärnten, Lungau und der Obersteiermark, in Vorarlberg und im Tiroler Oberland dicht bewölkt, am Abend dann regnerisch, 27 Grad morgen maximal.
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1: 17:46 Uhr, halt zu dir ins Auto nach Wien A23 Richtung Kagran, Stau zwischen der Hans- und Kurve und dem Knoten Prater. Stau auch auf der Vierstadt einwärts ab dem Knoten Schwechat. A23 Richtung Südautobahn, Stau zwischen Hirstetten und der Gürtelausfahrt. Stau auch auf der A22 Stadt einwärts ab dem Tunnel Kaisermühlen. Innerstädt steht die Staus auf der Brigitte-Nauländer, am Franz-Josefs-Gate, der Grünberg und der Altmannsdorfer Straße Stadt auswärts, dem Währinger Gürtel bei der Nussdorfer Straße in abschnittsweise im Wiener Landstraße und Margaretengürtel. Kärnten A2 Richtung Italien bei Völkemarkt, da gibt es eine Sperre des Kreuzer Gegend-Tunnels. Ein LKW hat die Höhenkontrolle ausgelöst, bitte Vorsicht. Oberösterreich A7 Richtung West, Autobahn Stau zwischen der Föst und dem Knoten Linz wegen Überlastung. Stau auch bei dem Römerberg-Tunnel Richtung Lende. Stau weiters auf der Umfahrung Traun bei Haid. Vorarlberger 14 Richtung Deutschland bei Bregenz, Sperre des Pfänder-Tunnels wegen eines defekten Wohnwagens. Ausweichen geht durch Stadtgebiet. Und großes deutsches Eck A8 Richtung München, da dauert es länger bei der Baustelle bei Rohrdorf Richtung München, eine halbe Stunde zwischen Achmühle und Rohrdorf in der Gegenrichtung Richtung Salzburg. 25 Minuten mehr ab dem Inntal-Dreieck bis Rohrdorf. Gute Fahrt powered by ÖRMTC und damit zu Kathis Drinnadl und einem Update aus Österreich und der Welt.
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4: Hangrutschungen sollen künftig vorhersehbarer werden. Daran arbeitet ein Grazer Forscherteam am Joanneum Research. Mehr zu den guten Nachrichten gleich. Der Machtkampf um die SPÖ-Parteispitze soll am Sonntag geklärt werden. Parteichef Andreas Babler lädt die Landesparteivorsitzenden zu einem Treffen ein. Er will die Ereignisse der letzten Tage einordnen und offene Fragen klären. Babler kommt damit der SPÖ aus Kärnten und der Steiermark zuvor. Die haben nämlich ein Treffen gefordert. Medienmanager Gerhard Zeiler hat die Partei ja zuvor mit seiner Quasi-Kandidatur für den SPÖ-Chefsessel ins Chaos gestürzt. Ab morgen wird Online-Bestellen teurer. Die neue Paketsteuer gilt für Versandhändler mit mehr als 100 Millionen Euro Umsatz. Dazu zählen etwa Amazon, Temu, IKEA oder auch Shop-Apotheke. Die betroffenen Firmen werden die Mehrkosten wohl an die Kundinnen und Kunden weitergeben. Ein schwer verletzter Wanderer im Pongau musste die Nacht im Freien verbringen. Der Italiener wurde seit gestern vermisst. Dutzende Einsatzkräfte samt Hunden haben sich auf die Suche gemacht. Heute finden sie den 42-Jährigen schließlich in der Gardaunerer Schlucht. Er wird mit Hilfe eines Seils geborgen. Wann beginnt ein Hang zu rutschen? Das untersuchen Grazer Forschende am Joanneum Research. Sie stützen sich dabei nicht nur auf geologische Informationen, sondern auch auf Wetterprognosen. Das Wetter wird nämlich bisher kaum berücksichtigt. Im Zuge des Klimawandels kommt es aber immer öfter zu Starkregen. Der erhöht die Gefahr für Hangrutschungen. Ende des Jahres will das Team die ersten Visualisierungen präsentieren.
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Krone Hit bei dir heute wieder super schön sonnig und ein weiterer goldener Herbsttag wie aus dem Bilderbuch. Bei den Temperaturen darf der Sommersound fix nicht fehlen. Kygo, Khaled und Griffin, Save My Love, jetzt für dich hier auf Krone Hit.

0: Wir sind Europameister. Platz 1 geht an uns. Krone Hit am Mittwochabend da. Und die Europäische Zentralbank hat ganz Europa abstimmen lassen, wie die neuen Geldscheine ausschauen sollen. Und die bravsten und meisten Votes kommen von uns aus Österreich. 470.000 stimmen online ab. Europaweit rund 10 Millionen Teilnehmer. Ende des Jahres wird sich dann für ein neues Design entschieden.
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0: 23 Grad aktuell in Wien und St. Pölten, 25 in Linz, aktuell auch noch 20 Grad, zum Beispiel in Meierhofen im Zillertal. Es ist größtenteils sterneklar heute Nacht, es wird aber immer neblig und bewölkt sein in Osttirol, Kärnten, Lungau, auch in der Obersteiermark oder in Vorarlberg. Morgen am Donnerstag vom Tiroler Unterland ostwärts bis nach Wien, super schön sonnig, meistens den ganzen Tag über. Es ist aber auch windig entlang der Donau in Niederösterreich, Wien, auch im Nordburgenland und der Ost. Steiermarks. Im Rest des Landes dichtere Wolken mit dabei. 27 Grad maximal morgen wieder und gegen Abend hin in Vorarlberg auch Regenschauer.
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0: 18.21 Uhr heilt zu dir ins Auto nach Wien. A23 Richtung Kagran, Stau zwischen der Hansenkurve und dem Knoten Prater. Stau auch auf der A4 statt einwärts und zwar ab dem Knoten Schwechat. Dann A23 Richtung Südautobahn, Stau zwischen Hirschstetten und der Gürtelausfahrt. Stau auch auf der A22 statt einwärts ab dem Tunnel Kaisermühlen. Dann haben wir innerstädtisch, da ist einiges los. Am Franz-Josefs-Quai, auf der Brigitte-Nauer-Länder, auf der Grünberg- und der Altmannsdorfer Straße statt auswärts. Am Währinger Gürtel bei der Nussdorfer Straße und abschnittsweise am Wiener Landstraße und Margaritengürtel. Kärnten A2 Richtung Italien bei Völkermarkt. Die Sperre des Kreuzer Gegentunnels ist aufgehoben. Der Stau löst sich auf. Oberösterreich A7 Richtung Westautobahn. Stau zwischen der Wiener Straße und dem Knoten Linz wegen Überlastung. Stau auch vor dem Römerbergtunnel Richtung Lende. Stau weiters auf der Umfahrung Traun bei Heid. Vorarlberg A14 Richtung Deutschland bei Bregenz. Auch da Stau. Da steht ein defektes Wohnmobil. Ausweichen geht durchs Stadtgebiet, weil der Pfennertunnel momentan gesperrt ist. 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

0: Kronehit am Mittwochabend, morgen der 1. Oktober. Morgen gilt die Spritpreisbremse. 12 Cent pro Liter soll es günstiger werden. Nur. Bei ihm übrigens 100% pro Liter günstiger. Bei ihm gilt nämlich die Spritpreis-Retourerstattung.
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0: Meinrad Knapp zahlt einen Sprit im Krone-Hit. Mach mich munter meinen. Wie den vom Benjamin.
2: Wie hoch war deine letzte Tankrechnung?
3: Ich glaube so um die 140 oder ein bisschen über 140 okay. Euro.
2: Du weißt, ich bin als Tankinator unterwegs. Diese Spritpreise gehen einfach auf gar keinen Fall. Deswegen übernehme ich deine Tankrechnung natürlich.
3: Wow, das freut mich super. Ich habe nämlich noch nie was gewonnen. Ich habe mich letzte Woche erst angemeldet und eigentlich so just for fun. Freut mich super.
2: Du Dankeschön. Hast Glück. Tankrechnung übernehme ich.
0: Lad auch du deine Tankrechnung hoch. Jetzt auf kronehit.at und mit ein bisschen Glück ruft dich dann auch der Tankinator schon bald an.

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1: 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Hi, Krone Hit ist da, die Mitte der Woche ist jetzt. Ja, Mittwoch. Und jetzt aber auch ein neuer Beginn. Der Beginn von 10 Hits am Stück ohne Unterbrechung gleich für dich, weil der Feierabend mit Krone Hit ein Hit ist. 10 Hits am Stück, aber noch besser sind, spiele ich dir gleich.
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1: Ja, die Sonne, die verabschiedet sich jetzt in den nächsten Minuten in ganz Österreich und dann verbreitet sternenklar heute Abend. Außer in Osttirol, Kärnten, Lungau, auch in der Obersteiermark und in Vorarlberg, da dichter bewölkt teilweise. Morgen am Donnerstag vom Tiroler Unterland ostwärts super schön sonnig, 27 Grad maximal. Bisschen stärkerer Wind in Niederösterreich wie Nordburgenland, auch in der Oststeiermark und einen Mix aus dichteren Wolken, Nebel und Sonne in Osttirol, Kärnten, Lungau und der Obersteiermark. In Vorarlberg und im Tiroler Oberland dicht bewölkt und gegen Abend hin dann auch erste Regenschauer.
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1: 18.45 Uhr heizt ihr ins Auto nach Wien. A23 Richtung Agran, Stau zwischen Hansenkopf und dem Knoten Prater. Stau auch auf der Vierstadt einwärts ab Simmering. A23 Richtung Südautobahn, Stau zwischen Hirschstetten und dem Knoten Prater nach einem Unfall. Vorarlberger 14 Richtung Deutschland bei Bregenz. Die Sperre des Pfändertunnels ist aufgehoben wegen Bergungsarbeiten, bleibt aber eine Spur gesperrt. Es gibt 20 Minuten Zeitverlust. Großes deutsches Eck, A8 Richtung München, 40 Minuten dauert es da länger zwischen Aachenmühle und Rohrdorf im Baustellenbereich. Richtung Salzburg eine halbe Stunde länger zwischen Inntal-Dreieck und Rohrdorf. Gute Fahrt und gute Nerven dir durch diesen Mittwochabend und damit zu unserem täglichen Fake-Check.
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4: 1,30 Euro für einen Liter Diesel. Oh, davon können wir nur träumen. Dennoch andere Länder, andere Sitten. Texas ruft deswegen nämlich den Katastrophenzustand aus. Ich bin der Flo vom Social Media Team mit dem Faktencheck. Und ja, das stimmt im Kern. Texas-Gouverneur Greg Abbott hat wegen der hohen Dieselpreise jetzt einen Katastrophenzustand für Texas ausgerufen. Aber es ist kein nationaler Notstand in den USA. Diesel kostet dort aktuell rund 5,38 Dollar pro Gallone. Das sind umgerechnet etwa 1,36 Euro pro Liter. Klingt jetzt für uns nicht extrem, ist für Texas aber außergewöhnlich teuer. Landwirtschaft und Lkw-Verkehr hängen da stark am Diesel. Deshalb erlaubt Texas vorübergehend sogar steuerbegünstigten roten Diesel oder bei uns auch Heizöl. Das Ganze für bestimmte Straßenfahrten. Also ja, Katastrophenzustand stimmt tatsächlich, aber nicht wegen 1,30 Euro allein, sondern wegen des massiven Preisanstiegs und der Folgen für Transport und Landwirtschaft. 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
0: Ich bin's, der Theo, Kamera

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0: Krone-Hit am Mittwochabend und am Samstag. Schon mal kurz ein bisschen vormerken, ins hintere Hirn irgendwo reinspeichern, weil Samstag, 3. Oktober, zwischen 12 und 13 Uhr, österreichweite Sirenenprobe und auch, das wird auch getestet, dieser AT-Alert, dieses, ja, wo dann alle Handys eskalieren. Nur damit es sich nicht schreckt, Samstag zwischen 12 und 13 Uhr.
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0: Noch immer sehr, sehr warm in Linz am Hauptplatz bei 25 Grad, 21 in Wien, 18 in Klagenfurt. Ja, aber jetzt, wo die Sonne weg ist, kühlt schon recht schnell ab. Verbreitet klar heute Abend. Und neblig bewölkt, aber immer mehr und mehr in Osttirol, Kärnten, Lungau, teilweise auch in der Obersteiermark und dann auch in Vorarlberg. Heute Nacht so, ja, Tiefstwerte 15 Grad im Rheintal zum Beispiel oder so rund 11 Grad mit dem Hochnebel im Waldviertel. Morgen 27 Grad maximal vorm Tiroler Unterland, ostwärts sehr, sehr viel Sonne mit dabei. Allerdings entlang der Donau in Niederösterreich, Wien oder auch im Nordburgenland eher windig. Im Rest des Landes so ein Mix aus mal Wolken, mal Nebel, mal aber auch Sonne.
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0: 19.25 Uhr, heil zu dir ins Auto nach Wien. A23 Richtung Agran, Stau zwischen dem Absbergtunnel und dem Knoten Prater. Dann A23 Richtung Südautobahn. Zwischen Nierstetten und dem Knoten Prater. Die Unfallstelle ist wieder geräumt, der Stau hat sich ja aufgelöst. Vorarlberg A14 Richtung Deutschland bei Bregenz. Im Pfändertunnel gibt es Bergungsarbeiten. Eine Spur ist gesperrt. Es gibt 20 Minuten Zeitverlust, Stau auch im Citytunnel Richtung Bregenz. Und großes deutsches Eck, A8 Richtung München, halbe Stunde länger zwischen Achmüller und Rodorf bei der Baustelle. Richtung Salzburg dauert es 20 Minuten länger zwischen Inntal-Dreieck und Rohrdorf. 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
1: Mit der Challenge des Tages und der Corinna, was treibst du heute noch?
2: Ich bin in Urlaub.
1: Oh, wo bist du?
2: Also in Rumänien.
1: Oh, schön.
2: Wir sind am Berg bei meinem Freund, seine Eltern. Also seine Mutter und Lebensgefährte.
1: Ja.
2: Und was ansteht, also wenn wir rausgehen wollen, gehen wir raus. Der nächste Nachbar ist 2 Kilometer entfernt circa.
1: Boah, traumhaft.
2: Ja.
1: Schön. Wahnsinn. Wow. Ich glaube, das ist die weiteste Entfernung, die ich jemals bei Jana und Theo mit jemandem gespielt habe, Corinna.
2: Echt?
1: Ja. 30 Sekunden, kein Ja, kein Nein, kein Theo sagen. Alles klar.
2: Okay.
1: Los geht's. Jetzt zählt die Zeit. Regeln hast du verstanden?
2: Habe ich verstanden.
1: Das heißt aber sonnig auch oder bewölkt?
2: Sonnig.
1: Wie hoch sind die Berge?
2: Puh, das weiß ich nicht.
1: Aber schon Bergsteigen geht's auch?
2: Man kann, wenn man möchte.
1: Aber steil?
2: Aber wir sind... es geht.
1: Es geht?
2: Also hinterm Haus ist schon ein hoher, ein höherer Berg, ja.
1: Es war ein Ja.
2: Wo du raufklettern musst. Sorry.
1: Alles gut. Und wenn auch du gegen mich Jana und Theo spielen willst, dann melde dich jetzt an. Online in der Winzone auf

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1: 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Du kochst ja dein Abendessen, Mahlzeit. Dir und ich spiele ja vorletzt der vollen Stunde. Du mixt das beste Essen zum Essen für dich zusammen und ich mix dir nur das Beste für dich zum Essen machen zusammen. Kann man, glaube ich, so sagen. Ich gebe mein Bestes. Was Neues mit dabei, ein Krone Hit Classic mit dabei. Ich kümmere mich um deine Playlist. Heyo, Theo, Kamera da.
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1: Sternenklar, heute Abend richtig romantisch wird's da. Außer so in Osttirol, Kärnten, Lungau, teilweise auch in der Obersteiermark, da ist es eher auf der bewölkteren und nebligeren Seite, auch vor allem nach Mitternacht in Vorarlberg. Am Donnerstag, morgen, vom Tiroler Unterland ostwärts super schön sonnig, 27 Grad maximal. Windig entlang der Donau in Niederösterreich, auch in Wien und auch im Nordburgenland und der Oststeiermark. Im Rest des Landes ist ein Mix aus mal Sonne, mal Wolken, mal Nebel, aber auch vor allem in Osttirol, Kärnten, Lungau und der Obersteiermark.
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1: 19.46 Uhr halt zu dir ins Auto nach Vorarlberg. A14 Richtung Deutschland. Bei Bregenz im Pfennertunnel ist die Unfallstelle geräumt. Der Stau löst sich auf. Großes deutsches Eck. A8 bei Rohrdorf. Die Baustelle. Richtung München eine halbe Stunde länger. Stau ab Aachenmühle und Richtung Salzburg 20 Minuten mehr ab dem Inntal-Dreieck bis Rohrdorf. 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
4: Der Machtkampf um die SPÖ-Parteispitze soll am Sonntag geklärt werden. Parteichef Andreas Babler lädt die Landesparteivorsitzenden zu einem Treffen ein. Er will die Ereignisse der letzten Tage einordnen. Babler kommt damit der SPÖ aus Kärnten und der Steiermark zuvor. Die haben nämlich ein Treffen gefordert. Medienmanager Gerhard Zeiler hat die Partei ja zuvor mit seiner Quasi-Kandidatur für den SPÖ-Chefsessel ins Chaos gestürzt. Die Ex-Gesundheitsministerin Andrea Kodolski ist verstorben. Die Wienerin ist 63 Jahre alt geworden. Sie hat schon länger an Krebs gelitten. Kodolski hat die ÖVP 2023 verlassen. Damals hat die ÖVP nämlich in Niederösterreich mit der FPÖ eine Koalition gebildet. In Tirol darf wieder ein sogenannter Schadwolf geschossen werden. Diesmal in den Bezirken Schwarz und Innsbruck-Land. In einem dortigen Almgebiet wurde nämlich ein toter Ziegenbock gefunden. Ein Wolf soll verantwortlich sein. Heute dürfte ein Anschlag auf einem Flug von Dubai nach Tel Aviv vereitelt worden sein. Ein Pilot der Airline Fly Dubai habe einen anderen Piloten niedergestochen. Das bestätigt jetzt Israels Premier Benjamin Netanyahu. Der Mann wollte offenbar den Flieger zum Absturz bringen. Es dürfte sich um einen Einzeltäter handeln. Die israelischen Passagiere sind mittlerweile alle wieder in Israel. Der Traditionsfußballverein Manchester City soll aus der Premier League absteigen. Das fordert heute der Ex-Club-Boss David Bernstein. Denn Man City wurde ja wegen Finanzvergehen schuldig gesprochen. Der mehrfache englische Meister soll Scheingeschäfte gemacht haben, um mehr als 800 Millionen Pfund zu verschleiern. Bis Freitag kann City noch Berufung einlegen.

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Krone Hit am Mittwochabend. Sound aus dem Waldviertel jetzt. Lumix schnappt sich den ultraviralen TikTok-Hit Self-Aware, ballert Bass drunter und macht einen unfassbar geilen Remix draus. Self-Aware, jetzt für dich auf Krone Hit. Das sind volle Hits zur vollen Stunde für deinen Mittwoch-Feierabend.

0: Krone-Hit am Mittwochabend und der Wasserstand ist dramatisch niedrig beim Neusiedlersee. Der Wasserstand ist nun mal 4 cm über dem historischen Tief. Jetzt ist die Frage, was ist näher am historischen Tief dran? Der Neusiedlersee oder die Umfragewerte der SPÖ?
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0: 16 Grad aktuell in Klagenfurt und Grad 17 in Eisenstadt. 20 Grad aktuell in Wien. Sterneklar heute die Nacht. Verbreitet. Bisschen Nebel mit dabei oder auch Wolken in Osttirol, Kärnten, im Lungau, Obersteiermark und Vorarlberg. Morgen dann am Donnerstag. Trocken im Großteil des Landes. Außer gegen Abend hin. Regnerisch in Vorarlberg oder im Tiroler Oberland, 27 Grad maximal, ungetrübt sonnig vom Tiroler Unterland ostwärts, aber windig in Niederösterreich wie Nordburgenland und der Oststeiermark. Im Rest des Landes ein Mix aus dichteren Wolkennebel, aber auch Sonne.
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0: 20.22 Uhr, halt zu dir ins Auto nach Wien. A4 Richtung Budapest, bei der Simmeringer Heide ein defektes Auto im Baustellenbereich, 2 Kilometer Stau aktuell. Und großes deutsches Eck, A8 Richtung München, dauert es 20 Minuten länger zwischen Fraßdorf und Rohrdorf im Baustellenbereich. 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

0: Durch den Mittwochabend mit Krone-Hit. Vor letzter vollen Stunde spiele ich dir gleich für deinen entspannten Feierabend daheim. Heo, Theo Kämmerer da für dich.
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0: Ja, es ist in Osttirol zum Beispiel sehr, sehr bewölkt oder auch in Spital an der Drau momentan oder auch zum Beispiel ja, entlang der A10 im Salzburger Lungau aktuell. Ansonsten größtenteils sternenklar heute Nacht. Morgen am Donnerstag 27 Grad maximal wieder. Vom Tiroler Unterland ostwärts super schön sonnig, ein bisschen Wind ist mit dabei. Niederösterreich, Wien im Nordburgenland und der Oststeiermark. Im Rest des Landes dichtere Wolken, Nebel und Sonne. Und ganz im Westen dichte Wolken, kaum Sonne und am Abend regnerisch.
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0: 20.45 Uhr, halt zu dir ins Auto. Wir haben einige Nachtbaustellen. Der Albergtunnel ist in beiden Richtungen gesperrt heute Nacht. Du kannst über den Albergpass ausweichen. An neuen Richtung Slowenien, der Plaputsch-Tunnel ist gesperrt. Bis morgen um 5 Uhr in der Früh wirst du durch Stadtgebiete umgeleitet. S6 in beiden Richtungen zwischen Bruck West und Leoben West. Da gibt es eine Umleitung über die B116. Und vor dem Krawankentunnel, da wirst du wechselweise bis zu einer halben Stunde lang angehalten. Gute Fahrt, powered by ÖRMTC.
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Manchmal muss man einfach über seinen eigenen Schatten springen. Deswegen spiele ich dir diesen Hit jetzt. Will I Am und Britney Spears, Scream and Shout. Ich weiß, dass du diesen Hit sehr, sehr gerne hast. War ja bei mir auch so, bis 2013. Sportunterricht, Zirkeltraining. Immer jede Woche aufs Neue zu genau diesem Hit. Mein Trauma werbe ich jetzt wieder auf. Liebe Grüße an meinen Sportlehrer, Herr Ganz, an der Stelle. Volle Hits zur vollen Stunde am Mittwoch feiern. Bring the action.

0: Krone-Hit am Mittwochabend. 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Und kann man was dagegen tun, bevor es vielleicht passiert und eskaliert? 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
2: Not all men, but always men. Ein Satz, den du sicher schon oft gehört hast, oft auf Social Media gelesen hast. Und ich erzähle kurz eine persönliche Geschichte. Ich konnte gestern nicht einschlafen, weil mich ein konkreter Fall so beschäftigt hat.
3: Okay, lass hören.
2: Einer von vielen. Vielleicht hast du es mitbekommen, Daniel, da wird gerade in den USA ein Fall neu aufgerollt von der Cornell University. Hast du das mitbekommen?
3: Habe ich mitbekommen, wo die Studenten was ganz Schreckliches gemacht haben und dann einen Essay schreiben mussten.
2: Ganz kurz zur Erklärung. Ein Mädchen gibt an, dass sie damals von 7 Männern gedruckt, betäubt, vergewaltigt wurde. Es gab dann auch Beweise in Snapchat-Gruppen, wo über 50 Burschen mit dabei waren. Angeblich hat niemand davon etwas unternommen, niemand hat etwas gesagt und diese Täter sind, wie jetzt rauskommt, offenbar auch nie wirklich bestraft worden. Es ist einfach nichts passiert. Wie du angesprochen hast, ich glaube, einer musste einen Aufsatz schreiben und drüber nachdenken als Strafe. Das ist nur einer von ganz, ganz vielen Fällen, den wir täglich mitbekommen, den wir täglich hören, wo wir Schlagzeilen lesen. Und ich habe gestern zu dem Thema auf Social Media ein Video gesehen von einem Vater, der gesagt hat, was soll ich meinen Töchtern erklären? Wenn ihnen sowas Schreckliches passiert, sie melden das, niemand glaubt ihnen, es passiert nichts. Und das hat mich so fertig gemacht und ich möchte meine ganze Wut da jetzt nicht rauslassen, Daniel.
3: Kannst du gerne rauslassen, mich macht das auch wütend.
2: Aber jeden Tag liest man von so vielen Sachen, die passieren, von so viel Gewalt, die von Männern ausgeht. Und ja, not all men, but always men. Und deshalb möchte ich gerne heute darüber sprechen in der Sendung, nämlich über das Thema Männer und Aggressionen, weil es einfach ein riesengroßes Problem ist.
3: Ich kann dir nur zustimmen und ich spüre deine Emotionen und bei mir löst auch ganz...
2: Schon vor der Sendung war ich so, Daniel, ich muss mich heute zusammenreißen.
3: Ja, und du hast auch jedes Recht dazu, weil es wirklich fassungslos macht und weil man oft sprachlos ist und weil man das ja gar nicht glauben kann und dann auch eben, wie dann die Gesellschaft darauf reagiert, dass es da keine Konsequenzen gibt, dass Opfer Angst haben müssen, was zu sagen, weil sie dann selbst noch beschuldigt werden, dass sie was falsch gemacht hätten. Das sind alles Tatsachen in einer Welt, in der ich eigentlich jetzt nicht leben will.
2: Nein.
3: Und das ist kein Randphänomen, weil ja oft irgendwie so der Eindruck vermittelt, ja, das passiert ganz selten.
2: Nein,
3: und
2: das passiert überall, jeden Tag, ständig.
3: Wir brauchen uns nur die Zahlen anschauen, wo es gemeldet wurde und die Dunkelziffer ist ja viel, viel höher und das ist einfach nur erschreckend, weil jede dritte Frau, auch in Österreich, brauchen wir jetzt nicht in die USA schauen, jede dritte Frau in Österreich ab dem Alter von 15 Jahren hat bereits irgendwann einmal körperliche oder sexuelle Gewalt erlebt.
2: Ich kenne das von all meinen Freundinnen, mindestens eine, wenn nicht mehrere Geschichten. Fast jede sechste Frau im Erwachsenenalter war auch schon von Androhungen körperlicher Gewalt betroffen.
3: Ja, und fast 1 Million der Frauen in Österreich haben irgendwann im Laufe ihres Lebens ab dem 15. Jahr in Beziehungen auch Gewalt erlebt, sei es jetzt körperliche oder auch emotionale Gewalt. Und das ist einfach etwas, da müssen wir ganz ehrlich sein. Und auch wenn es uns sprachlos macht, ich glaube, es ist ganz wichtig, da Worte zu finden und zu sagen, okay, das ist ein Riesenproblem.
2: Mhm.
3: Und das geht so nicht. Und jetzt können wir das natürlich, auf der einen Seite ist es schrecklich und auch auf der anderen Seite ist es schrecklich, um ganz ehrlich zu sein. Gleichzeitig habe ich mir halt gedacht, okay, wir Männer haben offenbar ein Problem. Und da gehöre ich ja auch dazu als einer von dieser Spezies. Und dieser Not all men, ja, ich bin auch nicht, also nicht einer, ich bin kein Mann, der gewalttätig ist. Gleichzeitig habe ich, glaube ich, schon auch irgendwie eine Verantwortung, weil da vieles schief läuft. Und genau da wollen wir heute hinschauen. Was können wir denn machen? Was braucht es denn, um dieses Problem zu lösen? Es ist ganz, ganz wichtig und das ist, finde ich, das soll die Sendung heute ja auch machen, das Problem zu benennen auf der einen Seite, weil es ein riesiges Problem gibt.
2: Und einzuschreiten, das finde ich so wichtig, auch an dem Beispiel, das ich vorher genannt habe, mit diesem Fall, der jetzt auf Social Media so Wellen schlägt, aus den USA, dass niemand etwas gesagt hat, niemand hat etwas getan und so viele haben davon gewusst und das passiert ganz, ganz, ganz, ganz oft.
3: Ja, und das sind halt schon auch viele Männer. Und da nehme ich mich selbst an der Nase, die das dann bagatellisieren, die dann irgendwelche blöde Sprüche machen, irgendwelche
2: Witze
3: machen.
2: Noch Scherze drüber machen im schlimmsten Fall.
3: Und ich glaube, da genau da müssen wir hinschauen. Und das ist der Sinn des heutigen Kronehit Psychotalks. Ich sage, okay, ja, es gibt da ein Riesenproblem. Wir Männer haben ein Problem. Wir haben uns oft nicht unter Kontrolle. Und was können wir machen? Was sind Möglichkeiten? Wie kommt es überhaupt dazu? Was sind da die Faktoren, die das auslösen? Warum sind wir so? Gibt es da irgendwie eine Erklärung? Und wenn ja, was können wir anders machen?
2: Und, ja. Egal welche Erklärung, auch ganz wichtig, das rechtfertigt nie irgendeine schlimme Tat.
3: Das ist, finde ich, der Disclaimer der Sendung heute.
2: Sollte sowieso selbstverständlich sein, aber dass wir das auch nochmal
3: ja,
2: betonen.
3: Ja, weil ich kann auch aus meiner Erfahrung als in der psychotherapeutischen Praxis, wenn man auch mit Menschen zusammenarbeitet, die vielleicht auch was Schreckliches getan haben oder die was Schreckliches getan haben, wenn man sich lang genug mit den Menschen auseinandersetzt, gibt es da auch immer eine Geschichte meistens. Und man kann es fast verstehen, auch wenn die Tat wirklich grausam ist. Gleichzeitig, und das ist so wichtig, die Tat ist immer zu verurteilen und verantwortlich für das, was wir machen, was wir Männer machen, sind wir Männer und nicht irgendjemand anderer. Und ich glaube, dass es ganz viel gerade in der Prävention braucht, dass es erst gar nicht so weit kommt. Und da haben wir noch sehr, sehr viel Aufholbedarf. Aber, und das ist der Disclaimer der Sendung, auch wenn wir versuchen, heute das Problem anzugehen und anzuschauen, okay, was steckt denn da dahinter und was sind da die Ursachen? Es ist nie ein Freibrief, dass eine Tat
2: nie
3: entschuldigt wird. Und es ist tatsächlich so, dass so eine Tat, und da haben wir auch schon einige Sendungen dazu gemacht, ja ganz viel auch beim Opfer auslöst, wofür das Opfer nichts kann.
2: Bitte an der Stelle unbedingt diese Folgen nachhören in unserem Podcast Krone Hit Psychotalk, ja, wo es ganz viel um dieses Thema geht, auch oft als Frau, was man von klein auf lernt, dass man, weiß nicht, nachhören in unserem Podcast Krone Hit Psychotalk, ja, wo es ganz viel um dieses Thema geht, auch oft als Frau, was man von klein auf lernt,

0: Sendung, aber ich glaube, dass wir heute nicht alles lösen werden, aber vielleicht...
1: Aber wir sprechen mal drüber und wir sprechen es an und das ist schon mal der erste Schritt und ganz, ganz wichtig, da Awareness zu schaffen.
0: Ja, und ich freue mich auch voll, dass wir dann gleich einen Gast bei uns haben, der sich ganz gut und hauptberuflich damit auseinandersetzt, was denn in uns Männern so die Probleme sind, nämlich von der Männer.at, von der Männer-Infoseite, von der Männerberatungsstelle, weil es gibt ja da schon was, was wir Männer machen können, nur manchmal ist es offenbar ein bisschen schwierig, dahin zu kommen. Und warum das so ist und was es da braucht, das wollen wir uns heute gemeinsam mit dir im Kronhit Psychotalk anschauen. Ich hoffe, ich kann viel dazu lernen. Heute auch eine Sendung für mich, wo ich viel, viel lernen kann. Und ja, gehen wir es an, auch wenn es ein wirklich für mich als Mann sehr beschämendes Thema ist. Lass uns drüber reden.
1: Ganz, ganz wichtig. Let's go.

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2: Das ist sie, die erste Mental Health Talkshow Österreichs. Wir sprechen heute über ein ganz wichtiges Thema, nämlich das Thema Männer und Gewalt und stellen uns die Frage, woher kommt da oft die Wut und die Aggression? Ich bin hier mit unserem psychotherapeutischen Experten Daniel Matosch.
3: Hallihallo.
2: Und wir haben gerade unseren Gast hereingeholt, Hubert Steger. Er ist klinischer und Gesundheitspsychologe und fachlicher Geschäftsführer der Männerberatung Wien. Hi.
4: Hallo,
3: Hallihallo. Ich freue mich sehr, dass ich als Mann heute Unterstützung habe, weil wir haben vorher schon kurz darüber gesprochen, die Melli und ich. Wir haben als Männer in Österreich ein Problem.
2: Ich glaube weltweit.
3: Weltweit, aber auch in Österreich ein relativ großes Problem. Und wir wollen ja heute irgendwie schauen, okay, das Problem gibt's, das wollen wir auch nicht kleinreden und schönreden, aber wir würden gerne ein bisschen lösungsorientiert drauf schauen. Und da freue ich mich voll, dass du heute da bist, dass du dir die Zeit genommen hast, du mit deiner Expertise zum Thema Männlichkeit, aber auch mit ganz viel Erfahrung im Zusammenarbeiten mit Männern, die vielleicht auch Aggressionsprobleme haben, kann ich mir vorstellen, dass du uns da heute unterstützt. Und bevor ich jetzt eine Lobeshymne auf dich noch weiter ausführe, möchte ich dich auch zu Wort kommen lassen. Was ist unser Problem als Männer eigentlich? Kann man das so vereinfacht irgendwie sagen? Warum haben wir da so ein Problem?
4: Naja, man kann es benennen dahingehend, dass wir als Männer sozialisiert werden. Wir wachsen auf als Jungs. Wir kriegen Verschiedenes mit vom Umfeld. Wir kriegen mit, was Männlichkeit bedeutet, was männlich ist. Wir werden auch darauf hingetrimmt. Und wir haben natürlich auch vielleicht Grundlegendes auch biologisch mitbekommen. Aber sehr spannend ist eben das, was noch veränderbar ist und wie man eben dem auch begegnen kann, was Probleme macht im eigenen Leben, im Leben mit anderen, im Leben in der Gesellschaft, was vielleicht dann auch Probleme macht eben von Männern gegenüber Frauen, aber von Männern auch untereinander. Und da gibt's viel, was man beobachten kann oder was ein Mensch beobachten kann. Eben aber auch gleichzeitig ist auch vieles offen, das auch veränderbar ist. Und bei einem persönlich ist veränderbar, dass man auch auf sich selbst achten kann, dass es eben auch die Möglichkeit gibt, sich mal selber zu beobachten, sich Gedanken über sich selbst zu machen, das vielleicht nicht nur alleine zu tun, sondern eben auch in so ein Setting zu gehen, wo man erstmal einfach nur Beratung dafür kriegt und ein Gegenüber hat, mit dem man spricht. Und was ist unser Problem? Ja, es gibt vielfältige Probleme, aber Gewalt ist natürlich eines, das immer wieder benannt ist, das medial auch stark gesehen wird, was ich gut finde und was auch eröffnet, dass man darüber diskutiert. Und einen Diskurs braucht es darüber, das ist einfach auch ein Thema.
3: Du hast vorher gesagt, es gibt biologisch schon Unterschiede, ist es wirklich so? Also sind Männer einfach die viel aggressiver sind, wissenschaftlich gesehen? Ist das in unserer Natur?
4: Es gibt diese Studien, die das Biologische hervorkennen und einfach viel an Verhalten, das Männer haben, auch biologisch determiniert sehen durch Testosteron, durch biologische Veranlagung zu mehr Risikobereitschaft. Da gibt es durchaus eine Reihe von Studien dazu. Und es gibt auf der anderen Seite die Studien, die mehr das Soziale und das sozial Konstruierte auch mit in den Vordergrund stellen. Es gibt auch immer wieder so Matches mit zwischen diesen zwei Lagern, wo einmal das eine, mal das andere mehr im Vordergrund steht. Aber Tatsache ist eben, in der Psychologie geht man sehr davon aus, es ist dann so eine Mischung aus biologischen, sozialen und psychologischen Aspekten.
2: Aber was kann man gegen diese Aggression machen? Also egal, ob die, wo die jetzt herkommt, das ist ja nicht okay, die auszuleben, also an anderen.
4: Genau, es ist nicht okay, die auszuleben, und das ist ja der Punkt, eben, es gibt die Möglichkeit hinzuschauen, was ist denn im männlichen Konstrukt auch als männlich sozusagen mit drinnen. Und da ist eben auch mit drinnen, männlich, also Gewalt auszuüben, macht zum Teil auch männlich. Wenn das mit drin ist, ist natürlich Teil des Problems.
3: Das ist aber was Konstruiertes, wie du sagst. Das ist ein Konstrukt. Ne? Also wenn ich männlich sein möchte, wird mir von klein auf irgendwie eingeredet, oder das ist ja ein gesellschaftliches Problem eigentlich oder unsere Kultur an sich, dass mir gesagt wird, okay, als Mann bist du stark, du musst dich auch verteidigen, du musst andere schützen, du musst dich, weiß nicht, einem Wettkampf stellen. Das sind ja alles so Sachen.
4: Genau, du musst den Mann darstellen, musst Kontrolle behalten, du musst dir das nicht gefallen lassen. Im Extremfall Frauen sind dir untergeordnet.
3: Ja, das ist ja auch so ein Bild, das ist... Das kann man ja auch so benennen, ne? Das ist ja tatsächlich etwas, was ja in unserer Kultur auch so vermittelt wird manchmal. Nicht nur manchmal, sehr häufig habe ich das Gefühl leider.
4: Genau, und wir sprechen natürlich auch von männlicher Identität und die entsteht ja auch im Menschwerden, Mannwerden. Und wenn die gefährdet wird, ist natürlich auch dann die Frage, wie geht dieser Mann damit um? Und eine Form damit umzugehen ist auch Gewalt auszuüben und Kontrolle wiederherzustellen.
2: Weil ihr jetzt das angesprochen habt mit dem Frauen sind untergeordnet. Ist das wirklich ein Bild, was noch so viele heutzutage haben in sich?
4: Ja, leider ist das schon implizit noch da. Es ist in auch, wie soll man sagen, eingeschrieben. Es ist in Religion zum Teil eingeschrieben, beziehungsweise in dem, wie Religion gelebt wird, wie sie sozusagen auch als Kirche zum Beispiel oder eben auch in den Religionen, wie sie gelebt werden, auch andere Religionen weitergegeben wird. Da gibt es natürlich die friedlichen Ansätze, aber es gibt auch die Ansätze, die da viel klarere und konservativere Vorstellungen haben. Und es ist natürlich auch in anderen Bereichen mit eingeschrieben und ist dadurch einfach auch allgegenwärtig nach wie vor.
3: Also ich habe jetzt nur, weil ich letztens darüber gelesen habe, braucht man sich ja nur den Gehaltsgap zwischen Männern und Frauen anschauen, oder? Das ist ja für die gleiche Leistung verdienen.
2: Es kommt so viel Wut gerade in mir hoch, ja.
3: Ja, verstehe ich, aber es ist ja so
2: eins
3: tatsächlich, ich finde das auch
2: ja
3: nicht okay, aber das ist ja etwas, womit wir, oder auch den Mental Load, dass den automatisch Frauen übernehmen und dass
2: es auch erwartet wird,
3: diese
2: so oft noch.
3: Care-Arbeit einfach Frauenarbeit ist. Das ist ja, sind ja alles so Sachen, die da immer mit, gar nicht jetzt so direkt, okay, Frauen sind jetzt weniger wert, die das jetzt so als Überschrift drüber tragen.
2: Aber die gesellschaftlich noch so drin sind.
3: Das sind so viele kleine Sachen, die da einfach zusammenkommen, habe ich das Gefühl. Ne?
4: Genau, es geht auch immer auch um Macht, um Machtgefüge. Es geht auch unter Männern auch um Macht. Es gibt ja nicht sozusagen Männer haben die Macht, sondern Männer teilen die Macht auch automatisch. Es gibt die mächtigeren Männer und die weniger mächtigen Männer. Stichwort hegemoniale Männlichkeit. Es gibt auch so etwas wie eine patriarchale Dividende. Darunter verstehen wir, dass Männer davon profitieren, ja, dass es eine Machtstruktur, ein Machtgefälle gibt und dass dieses Profitieren nicht immer so bewusst ist. Also bei mir war es zum Beispiel, mir ist es bewusst geworden, vielleicht auch dir, Daniel, ja, wenn es nämlich darum geht, in Sozialberufen Chancen zu haben, gute Jobs zu kriegen, dann sind wir Männer bevorzugt, weil es weniger Männer in diesen Bereichen gibt.
3: Ja, stimmt. Ja.
4: Weil das sehr gefragt ist und wir haben da automatisch sozusagen einen Vorteil. Und solche Vorteile gibt es in verschiedenen Bereichen auch immer wieder. Und die zu reflektieren ist gut. Wir haben ja in den wirtschaftlich stärkeren Bereichen in der österreichischen Wirtschaft auch mehr Männer. Es gibt eine Männer, also es gibt die Industrie, die Männer dominiert ist. Die Industrie zahlt grundsätzlich relativ gute Gehälter im Vergleich zu anderen Branchen. Es gibt natürlich Bestrebungen auch Mädchen, Frauen dafür zu interessieren und dort auch mehr an Jobs zu übernehmen.
3: Ja.
4: Aber es bewegt sich alles sehr langsam.
3: Ich habe gestern oder vorgestern gelesen, irgendwie, da wurde gefeiert, dass jetzt bei den Vorstandschefinnen 15% jetzt Frauen sind.
2: Ich hatte das gestern in den Nachrichten, ja.
3: Okay, ja. Und dann war es okay, cool, aber ich meine, wir sind ja 50-50 relativ gleich aufgeteilt, da fehlt schon noch ein bisschen was.
4: Absolut.
3: Ja.
4: Und das hat damit zu tun, wie was auch sonst nur noch an Strukturen da ist und gläserne Decke spricht man davon. Also es ist nicht so unmittelbar sichtbar, was da auch mitwirkt an Dynamiken, dass es dazu kommt, dass immer die Männer irgendwie dann doch die sind, hauptsächlich die dann Führungspositionen übernehmen zum Beispiel.
3: Das heißt aber, das, was wir von klein auf irgendwie so mitbekommen, aufgrund der Tatsache, wie wir sozialisiert sind, wie unser Leben funktioniert, wie das Leben da draußen auch funktioniert ist. Wir Männer sind das stärkere Geschlecht.
4: Wir sind auch das risikofreudigere Geschlecht.
3: Und das führt dann in weiterer Folge dazu, dass wir uns dann so selbst überhöhen manchmal und glauben, okay, wir haben auch das Recht als stärkeres Geschlecht, dann vielleicht auch einmal aggressiv zu werden.
4: Unter Umständen ja, aber zumindest auch riskanter unterwegs zu sein, auch einen Job mehr zu riskieren bei einem Aufnahmegespräch, sich als vielleicht besser darzustellen, was man wirklich ist, mhm, und auch in Kauf zu nehmen, dass man das ja vielleicht gar nicht erfüllen kann, aber mit diesem Stress dann so umzugehen, ja, das geht man vielleicht anders um, unrealistischer eigentlich, und hat dann irgendwann die Probleme, die man aufschiebt, aber die kommen dann auf einen zu. Aber gleichzeitig kann das ein Vorteil sein, weil man sich ja erstmal durchgesetzt hat, um den Job zu kriegen.
3: Mhm. Mhm. Und wann werden wir dann jetzt gewalttätig? Also kann man das ist ja ein Teil wahrscheinlich, ne? Ja. Also dieses Mindset, dass wir irgendwie von der Natur, aber auch von unserem sozialen Umfeld irgendwie mitbekommen, aber das macht jetzt noch nicht gewalttätig.
4: Ja, genau, gewalttätig macht, wenn Jungs so im Heranwachsen, schon im Kindergarten, in der Schulzeit, da gibt es ja auch immer wieder auch Rangeleien unter Burschen, unter Jungs, nicht nur unter Jungs, aber auch. Und da ist auch unter Jungs, wird man schon sehr darauf hingewiesen, wenn man als Junge sich nicht durchsetzt, dann wird es schwierig. Ja?
2: Also
4: wenn
2: alle
4: man
2: Sachen,
4: nicht sich behauptet, ich würde sagen, Entschuldigung, ich nehme das zurück, wenn man sich nicht behaupten kann,
3: ja, hat sei man, kein Mädchen, habe ich da gerade
4: ja,
3: so
4: sei
3: im
4: kein
3: Ohr.
4: Mädchen, genau.
3: Org eigentlich, ja.
4: Genau, und das ist sozusagen ein ständiges darauf hintrimmen, dass man im Sozialstatus einen bestimmten Punkt erreicht, wo man anerkannt wird von der Peer Group auch rundherum. Mhm. Wenn man die nicht erreicht, gibt es Abwertung.
2: Also alle Sachen, die man da eigentlich von klein auf schon mitbekommt vom Umfeld.
4: Ja, ja, ja, absolut. Mhm. Das merkt man auch im Käfig, beim Fußballspielen zum Beispiel, dass die Jungs darauf hingewiesen werden, dass sie nicht mitspielen dürfen, weil sie zu schwach sind zum Beispiel. Wenn ich mit meinem Sohn unterwegs war im 15. Bezirk, wo ich wohne, in dem Grätzl, dann habe ich das auch immer wieder gehört, dass er, wenn er nicht mitmachen wollte oder wenn er nicht schnell genug war, da gab es blöde Bemerkungen und so weiter. Mhm. Also das spielt da schon eine Rolle, aber das geht ja weiter und setzt sich ja fort. Und diese Probleme kommen zum Beispiel auch für Jungs, die eher so solidarisch eingestellt sind, die sehr dafür eingestellt sind, fürsorglich zu sein für andere, auch für Mädchen. Die Männlichkeit so in der im Aufwachsen, wenn es um Pubertät geht, wo auch die Geschlechtsidentität sich mehr formt, mhm, die da eine breitere aufgestellte Männlichkeitsansprüche haben und leben wollen, auch hin zu Geschlechtsidentität, Sexualität, ja, und so weiter offener sind. Da gibt es dann viel Hinweise und auch Abwertungen vom Umfeld und das wird dann eng. Ja, die haben es da auch schwerer, sozusagen so durchzukommen, was wir uns ja eigentlich wünschen würden. Eine breitere, fürsorglichere Männlichkeit, die viele mehr Aspekte mit beinhaltet, die eigentlich auch einen Zugang zu Gefühlen, sich selber gut kennen, Gefühle auch aushalten zu können, Gefühle auch zeigen zu dürfen, das toleriert zu haben, auch in einem männlichen Umfeld, das wäre schön. Mhm. Wir brauchen davon, das kann gelebt werden in einzelnen Bereichen, in Inseln, aber es gibt auch einen starken Strom an Gegenmaßnahmen und an Gegenarbeiten gegen solche Formen von Männlichkeit. Und da braucht es tatsächlich die erwachsenen Männchen, die sich auch fürsorglich darum kümmern. Mhm. Und dieses Abdriften auch, was wir von Jungs haben, in Social Media, auch in Bereiche, wo sie, wenn sie merken, sie haben irgendein gefühltes Defizit, fühlen sich alleine oder schwach, dann gibt es auch durchaus Angebote von männlichen Influencern, die ihnen dann was anbietet, um ihre Männlichkeit wieder zu reparieren und sich auch stark und gut zu fühlen, allein aufgrund dessen, dass sie männlich sind.
3: Mhm. Das ist jetzt ganz verkürzt, jetzt wahrscheinlich zusammengefasst, ich brauche sowas wie Gewalt fast, um mich in meiner Rolle als Mann zu behaupten in der Welt.
4: Zumindest ja, also es macht es leichter, dann auch Gewalt anzuwenden. Das wird eher toleriert, ja, und wird vielleicht bagatellisiert und vorweggedrängt, als ja, aber ist nicht so schlimm und gehört halt dazu. Und der Jungs ist es halt so, dass man sich mal prügelt. Das, glaube ich, kennen wir alle, dass das so gesagt wird. Aber was es dann auch bedeutet für die Jungs, die da Prügel kriegen, dass es im Grunde auch anders möglich wäre, andere Formen von Konfliktlösung, ja, das geht dann oft unter.

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2: Jede Woche sprechen wir in der ersten Mental Health Talkshow Österreichs über ganz, ganz wichtige Themen, die nicht immer leicht sind. Ein Thema, das mir gerade besonders wichtig ist, ist das Thema Männer und Gewalt. Not all men, but always men. Ein Spruch, den du vielleicht oft selber schon auf Social Media gelesen hast. Heute mit dabei unser psychotherapeutischer Experte Daniel Matosch und Hubert Steger, fachlicher Geschäftsführer der Männerberatung Wien. Wir sind gerade mitten im Gespräch. Du hast gesagt, du hast einen Sohn. Was sind Werte, die dir extrem wichtig sind, wenn du dich so viel mit dem Thema auch beschäftigst, Männlichkeit und so, die du ihm mitgibst in der Erziehung?
3: Naja, eigentlich schon eben das Vorleben, ja, dass ich auch mich zuständig fühle, eben auch, es hat gleich begonnen, dass ich eben auch in Karenz gegangen bin, dass ich 7 Monate in Karenz war, dass ich dann die Eingewöhnung von ihm im Kindergarten gemacht habe, dass ich auch in Teilzeit gearbeitet habe, meine Frau und ich haben beide in Teilzeit gearbeitet, dass ich auch da in der Hausarbeit natürlich auch mich sieht, wie ich abwasche, wie ich Wäsche wasche, bügle und so weiter. Das gehört dazu, dass ich mich auch dafür zuständig fühle. Er ist jetzt im jugendlichen Alter und ich merke schon, dass das keine positiven Werte sind bei ihm. Jetzt weniger, als es früher war. Mhm. Ja. Aber da merkt man eben auch, was dann so über die bestimmte Lebensphasen hinweg dann Unterschiede bedeutet, eben Unterschiede macht. Und sozusagen, um einen eigenen Selbstwert zu haben, wie mein Sohn jetzt, ist es eher legitim, das, was so fürsorglich männlich gesehen sind, eher abzuwerten. Ja, in seinem Umfeld wird dem nicht so viel Bedeutung beigemessen und gilt nicht so als besonders attraktiv.
4: Ich finde das voll spannend, dieses Thema, und ich finde, dass man sich mit solchen Sachen ja gerade als Mann wahrscheinlich auch gar nicht so auseinandersetzt oft, weil das ist irgendwie so selbstverständlich, oder? Das ist ja alles so, was wir so gelernt haben, das hinterfrage ich ja nie, ob das jetzt eigentlich Sinn macht und ob das jetzt tatsächlich auch richtig ist und ob das vielleicht auch mit meinem Gerechtigkeitsempfinden übereinstimmt, sondern das ist halt so, und deshalb finde ich voll cool, dass wir drüber reden. Gleichzeitig, also das erklärt viel, warum Männer vielleicht ab und an oder leider sehr häufig zu Gewalt zurückgreifen, aber das ist ja kein Freibrief.
3: Genau, das ist es nicht. Es gibt eh die sozusagen die Reaktionen darauf, eben vom Umfeld, aber eben auch die staatlichen Reaktionen darauf. Und das wird dann, es gibt Konsequenzen. Und wir sehen es ja zum Beispiel bei den Jugendlichen, die noch nicht strafmündig sind, also den unter 14-Jährigen, da hatten wir, und das war in den Medien durchaus immer wieder sichtbar gemacht, die Probleme, dass es so einen großen Anstieg gab an Kriminalität bei diesen, und vor allem Burschen eben in diesem Alter, unter 14. Und durchaus das Problem, dass manche so gar nicht zu bändigen waren, sage ich jetzt mal unter Anführungszeichen, dass sie sehr viele Straftaten gesetzt haben und,
4: Und dann eben auch keine Konsequenzen haben.
2: Genau. Aber das ist ja nicht nur, wenn man jetzt nicht strafrechtlich verfolgt, also es passiert ja generell ganz oft nichts. Also es gibt ja generell ganz, ganz oft keine Konsequenzen für Männer, die jetzt irgendwas anstellen. Wo kann man da ansetzen?
3: Ja, das eine ist tatsächlich eben die Gesetze, die da angreifen, aber weit davor ist es eigentlich das, was wir versuchen zu propagieren, dass es die Männer gibt, die das auch ansprechen, wenn sie das sehen. Ja, dass es ein Männerthema ist, anzusprechen, nicht das einfach geschehen zu lassen. Mhm. Wenn ein Kollege einen schlechten Witz macht über Frauen, dann nicht immer nur darüber zu lachen, sondern es auch anzusprechen, hey, das finde ich nicht in Ordnung, das passt nicht, das ist abwertend. Bei sexueller Belästigung, wie man bemerkt, sei es auch nur verbal, das auch anzusprechen und zu stoppen. Also sind wir erwachsene Männer gefordert, da ein anderes Männerbild auch, dem auch Raum zu geben und das auch wirksam werden zu lassen.
4: Ich glaube, das ist ein ganz wichtiger Punkt, bei dem ich mich auch immer ertappe, dass das, weil das ja so gewohnt ist und wenn man unter Kollegen, unter Freunden beim Sport, keine Ahnung, da passiert es ja ganz schnell, dass da mal was passiert, was man gar nicht so am Schirm hat. Und jetzt würde ich bin sicher einer, also hundertprozentig kann ich sagen, ich bin kein gewalttätiger Mann und sicher dieses Not All Man, das da oft kommt. Aber trotzdem, das ist ja schon dann auch meine Aufgabe, ne? Und da muss ich mich selber schon auch bei der Nase nehmen, dass wenn mir sowas auffällt, ich muss ja dann, oder das wäre meine Aufgabe als erwachsener Mann, zu sagen, hey, das ist nicht okay. Also auch wenn ich jetzt nicht gewalttätig bin, habe ich da schon auch Verantwortung.
3: Absolut, genau. Das einfach, ich bin damit davon nicht betroffen oder ich bin nicht so ein Mann, ist zu wenig. Wir brauchen euch alle, wir brauchen alle Männer, die sich auch dafür einsetzen, dann aus dem aber herauszutreten und zu sagen, okay, das war jetzt nicht in Ordnung, auch einzugreifen, auch Jungs zu erklären, wie sie Konflikte anders lösen können, wie sie auch anders damit umgehen können, Vorbild zu sein auch dafür. Das alles braucht viel mehr und in größerem Ausmaß, und das hatten wir sozusagen unter Männern noch nicht, dass wir uns mehr darum kümmern, auch öffentlich sichtbar mehr darum kümmern.
2: Also fangen wir damit an.
4: Wir sind gefordert. Ja, ich finde das so einen wichtigen Punkt, weil man da schnell in die Falle tappt, als Mann dann auch. Ja, ich bin's eh nicht. Und dass ich aber da trotzdem ja was machen kann und dass ich da trotzdem auch sowas wie eine Verantwortung habe und wenn mir sowas auffällt, das auch anzusprechen, ich finde, dass das ganz, ganz wichtig ist, weil ja, es sind nicht alle Männer, aber wir Männer haben insgesamt schon ein Problem, wenn wir sowas verhalten, weil das sind ja dann wahrscheinlich die Vorstufen oder wie wir jetzt besprochen haben, das kann ja dann im schlimmsten Fall dazu führen, dass es dann tatsächlich auch gewalttätig wird.
3: Genau, und ein Beispiel ist dem, wo sich Männer gegen Männergewalt an Frauen, aber überhaupt gegen Männergewalt einsetzen, White Ribbon Kampagne in Österreich, die auch aufruft, es gibt am 28.11. um 13 Uhr vor dem Parlament in Wien eine Demo, Männer gegen Männergewalt.
4: Sehr gut, 28.11. muss ich mal aufschreiben.
3: 13 Uhr, Samstag vor dem Parlament in Wien. Bitte möglichst viele Männer hinkommen, viele Hörer, die jetzt zuhören, bitte kommt dahin, zeigt euch, zeigt, dass es viele Männer gibt, die sich für eine gewaltfreie Gesellschaft einsetzen, die Gewalt an Frauen, Mädchen, aber auch Gewalt an anderen Männern nicht tolerieren und ein deutliches Zeichen setzen.
2: Ganz, ganz, ganz, ganz wichtig.

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2: Wir sprechen offen über das Thema Männer und Aggressionen, über das Thema Gewalt, woher die Wut kommt und was man dagegen machen kann. Mit dabei heute unser Gast Hubert Steger. Er ist fachlicher Geschäftsführer der Männerberatung Wien und ich würde jetzt gern wissen, wie so ein typischer Tag in der Männerberatung aussieht. Also kommen die meisten Männer da freiwillig zu dir oder werden die quasi weitervermittelt und weitergeleitet?
3: Also wir sind ja viele eben. Ich bin ja, möchte auch dazu sagen, und davor habe ich einen großen Respekt, auch wenn ich Psychologe bin. Ich habe durch die Jungen, durch die Männer auch viel gelernt, ja, weil natürlich dadurch Lebensrealitäten sichtbar werden, die ich in meiner männlichen Sozialisation gar nicht so hatte. Ja, da gibt es eine riesen Vielfalt an unterschiedlichen Konstellationen. Und genau, und wenn die Jungs da oder wenn Leute zu uns kommen, sind es schon auch Freiwillige, ja, die selber sozusagen sehen, okay, ich möchte da mal mir das anschauen. Es gibt durchaus die relativ spontan zu uns finden, aber eher häufiger ist es der Fall, dass wenn ich Erstgespräche habe und nachfrage, was führt sie zu uns, ich dann manchmal oder immer wieder höre, naja, ich habe schon vor einem halben Jahr gedacht, dass ich herkomme oder noch länger. Also manchmal dauert es relativ lang, dieser innere Prozess, sich zuzugestehen, okay, eigentlich möchte ich jetzt gerne oder würde ich das brauchen oder möchte mir mal anschauen, dahin zu gehen. Es ist ein bisschen dagegen arbeiten, gegen ich schaffe das nicht mehr selbst. Ja, dieser Anspruch, es selbst schaffen zu wollen und das unter Kontrolle zu haben und sich ist ein bisschen sich eingestehen, okay, irgendwo habe ich einen Punkt erreicht, ich brauche jetzt irgendwie was von außen.
4: Und diese Arbeit mit Gewalt, tätigen Männern, mit Vergewaltigern, also ich habe das natürlich in meiner psychotherapeutischen Praxis jetzt nicht so häufig, ich bin eher, habe dann ganz viel mit den Opfern zu tun, die darunter leiden. Ich stelle mir das jetzt manchmal ziemlich schwer vor, oder?
3: Die Themen selbst und die Gewalt, die da dann sichtbar wird und die ausgeübt wurde, das ist tatsächlich schwer, ja. Aber wenn man versucht, den Menschen dahinter zu sehen, dann wird es auch leichter, in der Arbeit auch leichter. Also Kollegen, die ständig auch in diesem Bereich arbeiten, sagen, es gibt keine Person, keinen Mann, der nicht auch liebenswert ist. Ist vielleicht schwer vorstellbar, wenn man an einen Vergewaltiger denkt, an einen Mann, der ein Kind missbraucht hat. Aber im Grunde sind da Menschen dahinter mit ihren Problemen und Nöten, mit ihren Zweifeln, mit ihrer auch eigenen Scham darüber, was sie gemacht haben, wo man gut andocken kann und gut auch die Methoden, Strategien, Wege aufzeigen kann, die aus der Gewaltausübung und Gewaltaffinität herausführen.
4: Und gleichzeitig, das ist nur ganz, entschuldigt ja nicht die Taten, und ich glaube, das ist ja auch etwas, was dann wahrscheinlich im Prozess sehr wichtig ist, diese Verantwortungsübernahme auch und trotzdem die Bereitschaft zur Veränderung. Also
3: tatsächlich ist es so, dass wir zu Beginn darauf hinschauen, wenn jemand zu uns kommt. Es gibt natürlich auch die geschickt werden, die fremdmotiviert zu uns kommen, auch weil die Partnerin sagt, okay, so kann es nicht weitergehen, ich trenne mich, ja, wenn das so weitergeht, ich lasse mir das nicht mehr, ich halte das für mich nicht mehr aus, ich lasse es mir auch nicht mehr gefallen. Das setzt dann schon auch eine Motivation ein, dass Männer sehen, okay, es stimmt, ich habe da Probleme. Durchaus sind auch die Männer dabei, die selber merken, es hat einen negativen Impact auf mein eigenes Leben. All das, was ich da getan habe, ich möchte das eigentlich auch nicht. Mein Anspruch ist ein anderer. Trotzdem kann es sein, das kommen wir vielleicht wieder zu dem zurück, Kontrollverlust, nicht gelernt umzugehen mit innerer Wut und diese Energie, die das auch hat. Und die nur so kanalisieren zu können, dass sie irgendwann ausbricht. Also da verliert der Mann dann auch meistens die Kontrolle darüber. Und es gibt aber eben auch, und das ist dann in der Behandlung, in den Trainings wichtig, da geht es auch darum zu erkennen, okay, wo habe ich körperliche Signale, wo merke ich schon Anspannung in mir, was sind so Frühwarnsignale, wo man merkt, okay, es geht gerade die Aggression wieder hoch.
4: Gibt es so Beispiele, die du uns nennen könntest, was so klassische Frühwarnzeichen sind, lange bevor es vielleicht auch schon, oder überhaupt so, woran kann ich erkennen, okay, das ist vielleicht bei mir auch ein Problem, sind das Gedanken, ist das tatsächlich körperlich spürbar, oder also gibt es sowas, wo ich möglichst früh erkennen könnte, okay, ich sollte mir vielleicht Unterstützung holen, weil ich nicht sicher sein kann, ob ich das regulieren kann?
3: Ja, durchaus, eben wenn es um Beziehungskontext geht, bleiben wir mal bei Beziehungsgewalt, eben auch zu spüren, sich unterlegen zu fühlen, sich abgewertet fühlen, also Gefühle von Abwertung, von Unterlegen, von da ist meine Männlichkeit bedroht. Das ist so auf gedanklicher Ebene. Oder auch sich zurückerinnert zu fühlen an Situationen von früher, wo man vielleicht ohnmächtig war in einer Situation. Auch wo man aufgefordert war und von anderen möglicherweise was zu tun, ja, oder wo man vielleicht auch selbst schon mal Gewalt ausgeübt hat, um sich auch Situationen sich rauszubewegen. Auf körperlicher Ebene sind so Symptome wie Anspannung, Kribbeln, auch durchaus auch diese gefühlte Bereitschaft, auf Dinge einschlagen zu wollen oder Dinge zu schmeißen.
4: Das heißt, wenn ich schon so in der Wut und wenn ich sie nicht gerade anders regulieren kann, dann sage ich, okay, ich nehme jetzt irgendwas und haue dieses Kaffee, weil weißt du, da steht einfach Frühwarnzeichen.
3: Genau, Frühwarnzeichen. Wenn man so das Gefühl hat, man könnte jetzt das Ding dann nehmen und gegen die Wand clashen, ist auch ein Frühwarnzeichen. Möglichkeiten, die wir dann auch ansprechen, die Männern auch durchaus auch manchmal auch schon selber zugänglich sind, mal aus der Situation rausgehen. Auch wenn zum Beispiel gerade eine hitzige Debatte da ist, nicht unbedingt da drin zu bleiben, sondern erstmal einen Spaziergang zu machen zum Beispiel oder mal was anderes anbieten, auch direkt im Gespräch. Ich höre dir jetzt einfach nur mal zu. Da kann man sich vielleicht auch ein bisschen entspannen, runterkommen, erstmal zuhören, dann ist man selber am Wort.
4: So ein bisschen wie Skills-Training klingt das. Also
3: ist es auch. Es ist so auch Psychoedukation, das Verstehen eben, auch die eigenen Verletzungen, die man aus der Vergangenheit mitbringt, die so Triggerpunkte sind, wenn die angesprochen werden, wenn diese sozusagen als Sensoren ein Zeichen geben, ja, dann könnte man wieder in alte Muster abfallen, beziehungsweise könnten die aktiviert werden und dann läuft man nach diesem Programm ab. Immer wenn man sozusagen nicht mehr diesen Automatismus nicht stoppen kann, kann es in die Richtung gehen, dass es schlussendlich zur Gewaltausübung kommt.
4: Und das ist was man bei der Männerberatung unter anderem sehr gut lernen kann.
3: Genau, also was wir halt schon einfach die Erfahrung nicht nur von uns, sondern insgesamt auch zeigt, dass auf Einstellungsebene es so zu haben, dass man sagt, ich tue das sicher nicht mehr, ich habe schon gemerkt, dass das negativ für mich ist. Und ich habe jetzt auch schon gehört von meiner Frau, dass sie mich verlässt, wenn ich weitermache. Das allein reicht nicht aus. Man muss den Männern auch bewusst machen, auf Einstellungsebene ist es da, das ist gut, das ist schon mal eine erste Verantwortungsübernahme. Aber man muss es dann auch tatsächlich durchleben und durchgehen, diese einzelnen Punkte. Und das geschieht ja eben hauptsächlich in der Gruppe bei uns.
4: Okay.
3: Weil dann natürlich auch das da ist, dass andere Männer auch auf diesem Weg sind, dass die auch ihres mitteilen, dass sie auch sozusagen die sich zeigen, ja, dass sie nicht mehr irgendeinen Panzer haben, sondern dass sie auch offen ansprechen, ihre eigenen Zweifel, ihre Scham darüber, dass sie die Kontrolle verloren haben, dass ihnen leid tut, wie sie zugeschlagen haben, das auch genau benennen, wie das sich aufgebaut hat, wann sie dann zugeschlagen haben, wie sie die Kontrolle verloren haben, dass sie aber auch dann sehen, okay, was hat es an Folgen gebracht für mich selbst, aber eben auch sich selber wieder spüren, okay, ich habe eine Möglichkeit, ich kann daran arbeiten und ich kann darüber Kontrolle erlangen. Ich bin nicht davon abhängig, wie das Umfeld ist zu mir, sondern ich kann es selber steuern, was ich tue, ob ich Gewalt ausübe oder nicht.
4: Und das ist was, das ich lernen muss, weil ich finde, das ist ganz, ganz wichtig, was du vorher gesagt hast, oder zumindest aus meiner Erfahrung, dieses ja, ich möchte das nicht mehr, reicht oft nicht. Also das ist ja auch oft, was viele Frauen hören, okay, ich werde mich ändern, ich werde das nie wieder machen und ich verspreche dir und ich will das ja nicht und das ist
2: und
4: ja.
2: Und dann passiert es wieder und.
4: Ja, und das ist, ich finde, das ist ein Prozess, der dann starten sollte, oder?
3: Ja, der bei uns eben dann 8 Monate dauert bis ein Jahr.
2: Das wollte ich fragen, wie lang dieser Weg ist.
4: Okay, ja.
2: Okay.
3: Und dann sind so die Module durch. Es geht so in Modulen zum Beispiel auch um die eigene Biografie, eigenes Gewalterleben, das man hatte in der Vergangenheit. Eigene Social Skills, die man merkt, auch die Benennbarkeit von Gefühlen, auch eine Sprache zu haben und zu entwickeln dafür und so weiter.
2: Wie hoch sind da, also ich will jetzt nicht sagen die Erfolgschancen, aber wenn man da jetzt ein Jahr dran arbeitet, hat man das dann im Griff?
3: Also wir merken, dass es gibt einige wenige, die abbrechen das Programm.
2: Ja.
3: Es gibt die Weisungen haben vom Gericht oder der Staatsanwaltschaft, dass sie das machen müssen. Es gibt aber auch bei uns einen großen Anteil an Freiwilligen oder sogenannten Freiwilligen. Und das Spannende ist, dass die meisten dann merken, es tut total gut, das zu machen. Es bringt sie weiter, es macht sie handlungsfähig, es erhebt den Selbstwert. Und dann auch zu merken, man ist dem nicht mehr ausgeliefert in diesen Automatismen, die zur Gewalt führen.
4: Kriegt Kontrolle zurück, ne?
3: Also genau, kriegt Kontrolle zurück. Das macht auch stolz, ja, den Weg dann gegangen zu sein. Und die Kolleginnen und Kollegen, die diese Trainings machen, und das sind die Gruppen, die eben von Frau und Mann in der Gruppenleitung besetzt sind, die melden auch rück, dass sie viele haben, die würden gerne weiterkommen und länger bleiben. Und manche machen auch zwei Durchgänge, nicht nur einen.
4: Cool, ich finde das voll cool. Wir haben das alles verlinkt, was ich in der Vorbereitung, in einem Vorgespräch, ihr habt jetzt eine neue Hotline, oder?
3: Danke,
4: 24/7 irgendwie erreichbar ist, und im Vorgespräch hat mir die Redaktion gesagt, und ich finde das so logisch, auch aus psychologischer, psychotherapeutischer Sicht irgendwie, dass es so wichtig ist, dass die 24/7 irgendwie erreichbar ist, weil wenn dann halt eine Krise gerade ist, habe ich was, wo ich mich hinwenden kann, und das finde ich irgendwie großartig. Oder magst du kurz erzählen?
3: Absolut,
4: oder?
3: Ja. Tatsächlich ist die Finanzierung dafür eben gekommen, nachdem es leider eben einige Morde gegeben hat. Das war 2023.
4: Leider muss immer irgendwas Schlimmes passieren, bevor auch was Gutes passieren kann. Aber
3: leider, das ist schade. Schade, aber gleichzeitig glaube ich, ist das verstanden worden, von der Politik auch verstanden worden, dass das notwendig ist, und es hat ursprünglich Männerinfo-Hotline geheißen. Mhm. Es hat jetzt den neuen Namen Männerberatung 24/7. Ich bin durchaus auch stolz darauf, dass es das gibt und dass sozusagen ganz spontan rund um die Uhr dort angerufen werden kann. Es gibt auch einen Chat, wo man sich da melden kann und schreiben kann, wenn man nicht gerne sprechen mag. Und das Tolle daran ist, dass es von den Männerberatungen in ganz Österreich getragen wird. Also es sind Kollegen, Kolleginnen auch zum Teil da dran, die in den Männerberatungsstellen vor Ort auch arbeiten, in den einzelnen Bundesländern. Und die haben auch das Wissen, wenn man dann darüber hinaus, neben diesen sich melden bei der Männerberatung 24/7, wenn man noch ein persönliches Gespräch haben möchte, kriegt man auch die Info, wo es das regional gerade gibt und wo man sich hinwenden könnte.
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3: Exakt.

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2: Männer und Gewalt, woher kommt die Wut und woher kommt die Aggression? Was kann man dagegen tun? Darüber sprechen wir heute ehrlich in der ersten Mental Health Talkshow Österreichs. Ich bin Smiley Tüchler. Wir haben heute einen Gast, nämlich Hubert Steger. Er ist fachlicher Geschäftsführer der Männerberatung Wien. Und Daniel natürlich auch mit am Start, unser psychotherapeutischer Experte. Und du hast jetzt noch eine Frage, Daniel.
3: Eine Sache, die mich sehr beschäftigt, auch in meiner täglichen Arbeit und was ja auch immer so, da hätte ich gerne einfach dein Fachwissen dazu, dass oft wird ja gesagt, okay, Männer, die jetzt Gewalt ausüben, waren früher selber Opfer von Gewalt.

0: Gewalt. Und da habe ich letztens einen Artikel dazu gelesen in einer Zeitung, den ich sehr, sehr cool fand, weil da hat ein ehemaliges Opfer, ein männliches ehemaliges Opfer in seiner Kindheit von Gewalt irgendwie gesprochen, dass diese Schublade, dass man automatisch sagt, okay, wenn ich als Kind Gewalt erlebt habe, dann werde ich irgendwann mal selber zum Gewalttäter, lange davon abgehalten hat, sich Hilfe zu holen, weil er so Angst hatte, dass er ja selber eigentlich auch Gewalttäter ist. Und deshalb würde ich gerne, okay, ist das so? Ist das ein ungeschriebenes Gesetz? Offenbar nicht. Aber wie ist das? Also wenn ich selber Opfer von Gewalt werde, bin ich dann gefährdet, selber Täter zu werden?
1: Vielleicht ist es ein Faktor, der die Gefährdung erhöht, aber es ist bei weitem nicht der einzige Faktor. Das heißt, das Positive daraus, die Conclusio ist, der Automatismus besteht nicht. Mhm. Man wird nicht automatisch zum Täter, nur weil man Opfer geworden ist.
0: Ganz, ganz wichtig, finde ich, weil genau. Das ja viel Druck
1: bitte
0: auch bei
1: alle,
0: Opfern
1: die das hören,
0: auslöst.
1: Lasst euch das nicht einreden. Geht da raus aus diesem eigenen Wahrnehmung oder aus der Angst, wenn ihr euch irgendwo Hilfe holt, weil ihr Betroffene seid von Gewalt, dass ihr nur gesehen werdet als die potenziell auch Täter werden könnten oder Täter geworden sind. Das stimmt nicht, den Automatismus gibt es so nicht.
0: Gut, dass wir das klarstellen. Ist da tatsächlich sehr, sehr wichtig. Und trotzdem, weil die brauchen ja dann auch sehr häufig Hilfe, wenn ich Opfer von Gewalt wurde. Und dann verstehe ich es ja auch, dass ich dann wahrscheinlich massiv Schwierigkeiten habe, jetzt mit Wut, Aggression umzugehen, weil das ja bei mir dann wieder ganz viel auslöst.
1: Genau, und wir haben natürlich diesen Hintergrund da, und das ist ja eigentlich weitläufig eben nicht so in der Wahrnehmung, nicht so bekannt. Wenn wir die Kriminalstatistik anschauen, die Anzeigenstatistik, wir haben die leider in Österreich nicht so detailliert aufbereitet, aber in Deutschland schon. Und da zeigt sich das insgesamt, ja, das ist also überraschend, auch für mich war das überraschend, mehr Jungs und Männer Opfer von Gewalt werden als Mädchen und Frauen.
0: Okay.
1: Ja, und diese Tatsache zeigt natürlich auch auf, wie weit verbreitet Gewaltausübung unter Männern ist und wie wenig das auch von Männern selbst als Problem angesprochen wird. Und da sind wir wieder an dem Punkt, wie wir Männlichkeit sehen.
2: Das überrascht mich jetzt.
0: Und ja, finde ich auch gerade sehr überraschend tatsächlich.
1: Und da sollten wir Männer tatsächlich, also das ist so dieser Punkt, wo wir auch sagen müssen, hey Männer, wir müssen uns darum kümmern. Es macht auch einen schlechten Ruf. Ja, wir haben einen schlechten Ruf dadurch. Und wir sollten nicht weiter das so bagatellisieren und wegdrängen und verleugnen, dass in unseren Kreisen, wenn wir uns als Männer betrachten, so viel an Gewalt auch ausgeübt wird von Männern an Männern. Und die Realität ist natürlich auch in der differenzierten Sicht auch so, dass nicht nur Männer Gewalt ausüben, auch Frauen sind durchaus auch gewalttätig. Das haben wir auch nicht vergessen. Aber es gibt natürlich dann, oder das ist vielleicht auch blöd gesagt, es ist durchaus nicht natürlich, dass bestimmte Gruppen stärker von bestimmter Gewalt betroffen sind. Also Mädchen und Frauen sind weit häufiger von sexualisierter Gewalt betroffen als Buben und Burschen oder Männer. Aber nicht vergessen, 10% der Jungs sind auch von sexualisierter Gewalt betroffen. 10%.
0: Und nicht erschreckend auch, ja.
1: Diese differenzierte Sicht ist einfach notwendig. Wir müssen raus aus zu einseitig Dinge zu sehen, Männlichkeit nur, beziehungsweise Gewalt nur als Problem von Männern zu sehen, also in der Gewaltausübung. Aber wir müssen auch raus dazu, dass davon rauskommen, dass wir die Männer aus dem Blick verlieren, die Jungs aus dem Blick verlieren, die auch Opfer von Gewalt geworden sind und die andere Lösungen brauchen und die auch Anlaufstellen brauchen, wo sie sich hinwenden können. Auch wir haben einen großen Bereich, wo wir uns dem widmen, wo Beratung da ist, auch Rechtsberatung, auch Begleitung in Gerichtsverfahren für Buben, Burschen und Männer, wenn sie selbst von Gewalt betroffen sind. Und wir sehen, dass zunehmend eben männliche Betroffene dieses Angebot auch annehmen, das auch suchen. Und es freut mich auch, sagen zu können, dass auch in den Bundesländern jetzt, wie lange Zeit waren wir die Einzigen hier in Wien, die so ein spezifisches Angebot hatte für männliche Gewaltbetroffene, das aber jetzt auch auf andere Bundesländer ausgeweitet wird.
0: Voll cool. Ich finde es so, so wichtig, was ihr da macht. Habt ihr eigentlich genug Plätze, Ressourcen oder gibt es viel zu wenig Männer, die sich Hilfe holen, weil dieses Klischee, ich brauche das lange nicht, noch so stark ist?
1: Also wir können erfreulich sagen, es gibt mehr Anfragen, als wir bewältigen können. Also es gibt durchaus auch immer wieder auch Wartezeiten bei uns.
0: cool und traurig gleichzeitig.
1: Ja, es ist aber durchaus auch, da muss ich schon sagen, das Bewusstsein gewachsen, dass es dafür auch Lösungen braucht, dass es eben auch Gelder gibt eben auch für diese Arbeit. Wir gehen tatsächlich davon aus, also wenn wir auf Gesundheit betrachten von Männern, und das ist ja für euch auch wichtig in dieser Sendung, dann kommt jetzt ja bald der November daher, der Movember, also auch dieser November, also dieser Monat, der auf männliche Gesundheit hinweist. Und Männer beginnen zunehmend schon auch zu sehen, okay, auf eigene Gesundheit zu achten, das ist ein wichtiger Punkt. Es ist auch ein wichtiger Punkt in der Politik. Die Politik ist ja männerdominiert nach wie vor. Mhm. Auch dort sozusagen dem Raum zu geben, auch die Stadt Wien ist dabei, zum Beispiel eine eigene Männerabteilung zu schaffen, wo so Männlichkeitsthemen auch Platz kriegen. Und wir auch Ansprechpartner haben im Government, in der Politik.
0: Ja.
1: Und andere Länder machen das ja auch vor. Es braucht dieses spezifische auch hinschauen und raus aus dem, dass so zu sehen, Männer sind eh die Starken und die Mächtigen in der Politik. Und dann gibt es eine Frauenabteilung, Frauenministerium. Das reicht nicht aus. Wir müssen darüber hinaus also auch die Männlichkeit und Männerpolitik gezielt auch ansprechen, entwickeln, fokussieren.
0: Ja, und neu denken vieles, oder?
1: Also, absolut.
0: Also vieles neu denken.
2: Ganz, ganz
0: weil
2: vieles
0: von dem, was ja zum Problem wird, ist eben dieses alte Denken, dieses alte Bild der Männlichkeit.
1: Genau, aber es gibt die Lösungen, eben wenn Männer sich darum kümmern, wenn sie das ernsthaft angehen, Verantwortung übernehmen als Gemeinschaft von Männern, dann sind viele Lösungen möglich.
0: Männer, habt ihr alle gehört?
2: Ganz richtig.
0: Es liegt in unserer Hand. Also, und deshalb, ich finde das voll cool. Vielen Dank, dass du dir heute die Zeit genommen hast. Ich finde das so einen wichtigen Punkt, auch wenn ich selbst eben kein Mann bin, der Gewalt ausübt. Ich habe genauso Verantwortung, da was zu verändern. Und das liegt in unserer Hand, damit das weniger wird.
1: Ja, und ich möchte vielleicht ansprechen, es ist ja nicht so, dass das nur eine Verpflichtung ist. Es bringt uns auch total viel. Ja, es macht uns auch reicher, es macht unser Leben reicher, es macht uns kreativer, es macht uns auch zufriedener. Da sind ganz viele Ressourcen drinnen. Also es ist nicht nur, also in der Jugendarbeit ist das zum Beispiel ein Thema, also wenn wir einem Jungen sagen, zu dessen Männlichkeitsidentität es gehört, auch okay, mich durchzusetzen, notfalls auch Gewalt auszuüben, ist legitim, dann nehmen wir ja auch was weg. Ja, und es geht nicht nur um sozusagen, dass wir was wegnehmen, sondern wir geben ihm auch was dafür. Also er kriegt dafür auch was, dass er merkt, dass er was lernt dazu, dass er was entwickeln kann dazu, dass er sein eigenes, wie kann ich als Junge sein, ja, dass er das auch eine Aufwertung kriegt, indem er mehr auch Zugänge hat, mehr Möglichkeiten hat, sich selber besser versteht, auf andere besser eingehen kann, sich selber besser weiterentwickeln kann. Das darf man nicht vergessen. Es gibt viel Gewinn liegt auch darin.
0: Ich kann das nur aus eigener Erfahrung irgendwie 10-mal unterstreichen, weil ich bin auch so ein Quereinsteiger. Ich habe ganz lange nichts mit Psychotherapie und Psycho zu tun gehabt und war in der Medienbranche und mag dir jetzt nicht ganz schlecht reden, aber sagen wir mal, da gibt es auch ein eigenes Männer-Frauen-Bild, ein bisschen, das nach wie vor sehr präsent in vielen Köpfen ist, möchte ich es mal so vorsichtig ausdrücken. Und dann durch meine Psychotherapie habe ich eben ganz viel dazu gewonnen, diesen Umgang mit Gefühlen, was ist denn da, was gibt's denn da alles, und nicht nur in diesem Schwarz-Weiß drinnen zu sein, ist ein irrsinniger Gewinn und hat meine Lebensqualität enorm bereichert. Also deshalb,
2: voll cool, dass du es ansprichst, ja.
0: Ja, und hat sich sehr viel verändert, und das finde ich voll cool, dass du das auch angesprochen hast, lieber Hubert. Ja, man gewinnt wirklich sehr viel dazu.
1: Und ein Beispiel vielleicht noch dazu, also vielleicht kennen das auch manche Hörer in ihrem Umfeld, also wenn Männer zu Vätern werden, wenn sie da sich auch um das Baby kümmern und da sind und präsent sind, das verändert diese Männer meistens. Manchmal hört man so Aussagen wie, das tut ihm gut, das macht ihn weicher, er ist zugänglicher, er ist so zufrieden und ausgeglichen und so weiter.
2: Mhm. Am Ende unseres Gesprächs fragen wir unsere Gäste immer noch gern so, ob sie so eine ganz wichtige Message noch haben zu dem Thema, die sie gerne teilen wollen. Gibt es da was, was du zusammenfassend sagen magst?
1: Ja, bitte, liebe Zuhörer, liebe Männer, liebe Jungs, Macht euch auf den Weg, traut euch auch andere Wege zu gehen, traut euch auch das hinter euch zu lassen, was belastend und schwierig ist. Und hey, es ist nicht so, dass Männlichkeitskonzepte wie Andrew Tate, die vermittelt, so viele Lösungen bringen. Bitte denkt auch anderes. Denkt auch an die Möglichkeiten, wir uns als Männer uns weiterentwickeln zu können.
0: Und wenn es schwierig wird, männer.at oder wie ist die Männerseite? Oder was, nicht, dass ich was falsch sage.
2: Ja, Männerinfo.at.
1: Männerinfo.at beziehungsweise auch Männer.at. Männerberatung Wien.
2: Genau. Ich verlinke auf jeden Fall alles, weil es ganz, ganz wichtig ist, sich da Hilfe zu holen, wenn es notwendig ist.
0: Und eine Abschlussfrage habe ich noch, weil ich weiß nicht, ob wir das jetzt schon angesprochen haben oder vor dem Gespräch. Wenn ich da jetzt anrufe, kann ich das auch anonym machen, mir Hilfe holen? Oder weil es da immer so die Angst gibt, okay, ich habe ein Problem und wenn ich das irgendjemandem sage, dann kommt dann gleich die Polizei als nächster Schritt.
1: Ja, also bei uns kommt nicht die Polizei als nächsten Schritt, okay, sondern man kann auch anonym anrufen, aber selbst wenn man nicht anonym anruft, kommt nicht die Polizei als nächsten Schritt. Wir versuchen, die Männer zu sehen, wie sie sind, mit dem, was sie da sind. Wir haben einzig dann ein Problem, wenn wir merken, da sind Personen gefährdet,
0: ja,
1: oder der Anrufer ist selbst gefährdet, dann sind wir sozusagen auch in unserer Verantwortung, dass wir Schritt in die Wege leiten, die Gefahr abwenden.
0: Ja, okay. Also bitte meldet euch dort. Das
2: ganz,
0: ist
2: ganz
0: voll cool, wenn es Probleme gibt. Dafür ist es da. Danke, dass du da warst.
2: Vielen Dank für die ganzen Einblicke.
1: Danke, dass ich zu Gast sein durfte. Danke, möchte ich hier auch ausdrücken, meinem gesamten Team in der Männerberatung.
0: Auf jeden Fall.
1: Diese Arbeit von Frauen und Männern in Richtung eben positive Männlichkeit, das ist das, was uns stark macht, womit wir auch Lösungen anbieten können, womit wir weiter präsent sein wollen. Dankeschön.
0: Wir haben einen Auftrag, wir Männer. Auf geht's.

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2: Not all men, but always men. Ein Spruch, den man auf Social Media ganz, ganz oft liest. Jeden Tag gibt es irgendeine neue, schreckliche Schlagzeile. Und deshalb haben wir gesagt, ein sehr, sehr schwieriges Thema. Aber umso wichtiger, dass wir es ansprechen und heute drüber sprechen, nämlich das Thema Männer und Gewalt. Woher die Wut und Aggression kommt und was man auch dagegen präventiv als Gesellschaft machen kann. Wir haben jetzt mit unserem Gast ein langes Gespräch gehabt, Daniel.
3: Ja.
2: Und ich habe das jetzt alles mal sacken lassen, was wir da besprochen haben. Und es gibt eine Sache, mit der tue ich mir sehr schwer. Und ich weiß nicht, ob ich das irgendwie falsch aufgefasst habe, aber wir haben ja im Gespräch kurz drüber gesprochen, so auf die Art, dass wenn ein Täter was ganz, ganz Schlimmes macht, dass wenn man sich lang mit ihm und seinem Hintergrund beschäftigt, dass jeder Mensch quasi auch eine liebevolle Seite hat. Und ich weiß nicht, ob ich damit jetzt so übereinstimmen kann, weil wenn mir oder einer Freundin oder irgendjemandem jetzt was passiert, das ist ja nie mit irgendwas zu rechtfertigen und das ist mir egal, ob der jetzt eine liebevolle Seite hat. Wenn der so eine schreckliche Tat macht, dann möchte ich, dass er in Verantwortung gezogen wird und dass das nicht ungeschehen ist und dass mir das nicht erklärt wird, oh, das ist, weil er früher selber was Schlimmes erlebt hat, das rechtfertigt doch nichts. Und da habe ich nur in mir gemerkt, dass da irgendwie kurz so ein bisschen Wut aufsteigt, weil... Ich habe da kein Mitleid.
3: Super, dass du das ansprichst, weil ich glaube, da geht es ganz, ganz vielen so und ich habe da auch bei mir gemerkt, okay, ja, es stimmt auf jeden Fall und ich kann nur aus meiner Praxis sagen, wenn man mit Menschen arbeitet und wenn man sie wirklich gut kennenlernt, gibt es oft Erklärungen für das Verhalten, das dann auch schrecklich ist und gleichzeitig, und das ist wirklich ein wichtiger Punkt, dass das Verzeihen liegt ja nicht irgendwie, das ist ja, nur wenn man es versteht, heißt das nicht, dass das gut ist. Also man kann ja Verständnis für Sachen haben und trotzdem das verurteilen. Und das ist ganz wichtig und die Verantwortung liegt immer beim Täter.
2: Das, glaube ich, ist mir einfach wichtig, dass wir das nicht so stehen lassen, dass das nicht falsch rüberkommt, dass wir das nochmal hervorheben.
3: Und das hat sicher eine Geschichte und so weiter und so fort. Trotzdem, die Tat... Die bringt ja dann auch eine neue Geschichte in das Leben des Opfers.
2: Und dass immer damit leben muss und nichts dafür kann.
3: Die verändert dann ja auch oft die Lebensgeschichte eines Opfers. Und das ist immer, verzeihen kann nur ein Opfer. Und da kann man jetzt nicht irgendwie, wenn es das möchte und wenn es das nicht möchte, ist es auch zu 100% nachvollziehbar.
2: Ich wollte gerade sagen, muss man verzeihen?
3: Nein, muss man nicht.
2: Also, ich finde, manche Sachen kann man einfach nicht verzeihen.
3: Ja, muss man nicht. Und das ist auch, die Täter haben, auch wenn sie eine Vorgeschichte haben, trotzdem Schuld auf sich geladen. Und wenn man schuldig ist, dann sollte man das wieder gut machen und das kann man versuchen und wenn das aber das Opfer nicht annimmt, dann muss man das auch respektieren und habe ich auch volles Verständnis auch für diese Seite. Ich glaube, das hört ja nicht, der Verständnis hört ja nicht bei der einen Seite auf, sondern das gibt es ja genauso für die andere Seite und da kann ich ja auch zu 100% nachvollziehen, dass ich jetzt nicht das Bedürfnis habe, da jetzt den reinzuwaschen und dass mich das zutiefst verletzt und dass ich da den Rest meines Lebens sicher alles andere machen werde, als meinem Täter zu verzeihen.
2: Ich finde es so schlimm, dass so viele, und wir sprechen ja heute über Männer, einfach mit so grausamen Sachen davonkommen, dass nie etwas passiert, dass es zu keinem Prozess kommt, dass es zu keiner Strafe kommt, dass man ganz oft auch als Frauen irgendwo hingeht, sich Hilfe holt, das anzeigt und einfach nichts passiert. Und das ist einfach so, so, so frustrierend, weil so viele, die das sehen, auch lernen, oh, so, ich kann eh machen, was ich will, es passiert nichts. Wie kann einem, wenn man sowas Grausames macht, egal welche Tat, wie kann das sein, dass man da nie zur Verantwortung oder so oft nicht zur Verantwortung gezogen wird? Das verstehe ich einfach nicht.
3: Es ist auch tatsächlich schwer, bis gar nicht zu verstehen. Ich verstehe es auch nicht. Ich glaube, dass wir da massives Problem haben in unseren Systemen auch. Ich glaube, dass sich da in den letzten Jahren schon einiges in die richtige Richtung bewegt hat, aber wir noch weit entfernt sind davon, dass wir da sind, wo wir hin müssen. Und ich erinnere mich da an einen Podcast, an eine Sendung, an einen Krone-Hit Psychotalk, den wir gemacht haben, wo wir auch eine Opferschutzanwältin da hatten. Und ich glaube, es ist ganz, ganz wichtig, auch wenn man da als Opfer ist, dieses Man ist nicht komplett machtlos. Es ist sehr schwierig, aber ich glaube, da ist ganz, ganz wichtig, dass man sich wirklich die Hilfe holt, die man braucht, weil da vieles noch nicht so funktioniert, wie es funktionieren soll.
2: Aber auch das und macht mich so wütend, weil wieso ist, muss ich, ja, wenn mir was passiert, das jetzt alles auf mich nehmen und das beweisen und mich dafür irgendwie, keine Ahnung, rechtfertigen und diesen Weg auf...
3: Ich verstehe es und das macht auch wütend. Das macht tatsächlich auch oft, hat man so das Gefühl, okay, es bringt eh nichts. Und das ist ein fürchterliches Gefühl und ich kann trotzdem nur versuchen, und das liegt immer auch auf gemeinsam mit Unterstützung nur. Also jetzt, ich mag da die Pflicht nicht zu den Opfern geben, überhaupt nicht, weil verantwortlich sind einfach mal die Täter für ihre Tat. Und ja, in unserem System ist es oft sehr schwer, weil einem da nicht geglaubt wird. Und ich finde, wir müssen alles irgendwie tun und als Gesellschaft insgesamt auch da sehr vorsichtig sein, sobald. Das ist ja, ich finde das immer fürchterlich und mich macht das so wütend auch, wenn dann in den Medien irgend so ein Fall hochkocht, wie schnell da die Perspektive aufs Opfer gelegt wird und nicht, wie kann ich dem helfen, sondern was hat das für eine Mitschuld?
2: Ja, hat sie vorher so ein bisschen Ja gesagt, was hat sie angehabt, wo ich mir denke, ernsthaft?
3: Ja, und das ist das, was wir alle machen müssen. Und da, ich glaube, das ist ja auch das, was wir vorhin mit unserem Gast besprochen haben. Und da sind auch wir Männer vor allem gefordert, dass wir sowas nicht tolerieren, dass wir da klar, auch wenn wir keiner dieser Männer sind, die da gewaltbereit sind, klar auch in unserem bekannten Freundeskreis, wann immer uns auch nur in die Richtung irgendwas auffällt, sagen, hey, na, so geht's nicht, das ist Teil des Problems. Und wenn wir das jetzt schon durchgehen lassen, dann kann das natürlich irgendwann einmal eskalieren. Und nein, dann müssen wir alle irgendwie, und vor allem wir Männer, und deshalb, ja, all men, irgendwie, wir sind da aufgerufen, auch zu sagen, na, das ist nicht okay, und das beginnt bei kleinen irgendwelchen so herabwürdigenden Witzen, die, wenn man mal drüber nachdenkt, eigentlich alles andere als lustig sind, wo man sagt, na, das will ich nicht und das finde ich nicht okay, und desto mehr wir werden, die das ja nicht wollen und das nicht mehr tolerieren, desto schwieriger wird es auch, weil es ist halt auch Fakt, dass halt aus so Witzen, aus Sprache, wird halt irgendwann auch mal sowas wie eine Normalität. Dann glaube ich, dass, wenn ich das oft genug höre, aus dieser Normalität, aus Sprache können Taten werden. Und deshalb ist es so wichtig, auch jeder bei sich zu sagen, okay, wo ist die Grenze, wo mache ich noch mit, wo habe ich die Kraft auch zu sagen, nein, das finde ich nicht okay und das ist nicht okay, wie das ist.
2: Und auch das auch in Männergruppen zu sagen, ja, wenn jetzt keine Frau anwesend ist. Also selbst, sage ich mal, unter Freunden, wenn da blöde Witze rennen, ja, oder Sachen in die Richtung, auf den Tisch zu hauen und zu sagen, so nicht.
3: Ja, weil da beginnt es halt einfach. Und wir müssen halt echt das, was wir machen können, ist zu schauen, dass wir das, sobald das irgendwie in die Richtung geht, tatsächlich irgendwie stoppen, weil das geht in eine Richtung, in der wir jetzt sind. Und da sehen wir, wenn wir uns die Zahlen anschauen, dass es schrecklich ist, dass man als Frau tatsächlich Angst haben muss und dass Frauen da sehr, sehr häufig und fast jede Frau tatsächlich irgendwann einmal in ihrem Leben von zumindest verbalisierter sexueller Gewalt oder auch körperlicher sexualisierter Gewalt irgendwie betroffen ist. Und das ist einfach etwas, was nicht geht und wo es vor allem uns Männer braucht, dass wir auch sagen, okay, wann immer uns das auffällt, no, so nicht. Und das ist ein breiter Weg, aber wir sollten ihn anfangen zu gehen.
2: Machen wir.

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2: Die erste Mental Health Talkshow Österreichs mit unserem psychotherapeutischen Experten Daniel Matosch.
3: Hallihallo.
2: Hallo Daniel. Und mit mir Melli Tüchler. Heute zum Thema Männer und Gewalt, Daniel. Wir haben jetzt sehr viel schon über dieses Thema gesprochen und wollen jetzt am Ende der Sendung nochmal ganz viele Hilfsangebote mitgeben.
3: Weil es ganz wichtig ist, nicht nur für die Männer, sowieso holt euch Hilfe, ganz, ganz wichtig, bevor etwas passiert, lernt einen Umgang und gewinnt dadurch was, wie wir heute schon besprochen haben. Aber Fakt ist auch, und so durch die rosa-rote Brille müssen wir jetzt auch nicht schauen, dass das jetzt von heute auf morgen alles vorbei wäre und wir auf einmal alle neue, gute, männliche Erwachsene sind, die das super mit ihren Aggressionen, ihrer Wut umgehen. Das heißt, ganz wichtig finde ich auch noch, ja, es gibt ganz viele, die halt Opfer auch von Männern werden und deshalb war es mir noch besonders wichtig und ein Anliegen nochmal, ganz viele Einrichtungen bei uns auf Insta, auf psychotalk.at und auch auf kronit.at.
2: Genau, zum Beispiel eine Frauenhelpline gegen Gewalt, Gewaltschutzzentren, die autonomen österreichischen Frauenhäuser. Da gibt es ganz, ganz viele Sachen und die haben wir dir alle zusammengefasst und verlinkt.
3: Ja, weil es ist halt leider so, dass es genug Opfer auch gibt und die brauchen natürlich genauso Unterstützung, wenn nicht noch mehr.

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